0: Ich muss auch sorry sagen, weil ich es nicht pünktlich in die Nachrichten schaffe, aber ich will euch ja noch verraten, was hier in der nächsten halben Stunde am Mucke läuft, nämlich das hier. Wir lieben den Sound der 90er. I got 5 on and Linus sind für euch am Start und der kommt auch noch aus der Gute-Laune-Abteilung. All in the Hat, das sind die Sugar Babes. 12 Uhr durch.
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2: Im Studio Daniel Bornberg. Schönen guten Tag. Heute entscheidet sich, wen Deutschland ins Rennen um Olympia schickt. Mit der Region Köln-Rhein-Ruhr und München sind noch zwei Kandidaten im Rennen. Als leicht favorisiert gilt die Bewerbung der bayerischen Landeshauptstadt, Colin Mock.
3: Ja, die war von einer Kommission des Deutschen Olympischen Sportbunds als geeignetste eingestuft worden, aber nur ganz knapp vorm Konkurrenten, dem Verbund Köln-Rhein-Ruhr. Berlin hatte sich nach dieser Bewertung zurückgezogen, Hamburg ist schon länger raus. Gewählt wird von den Mitgliedern des DOSB, das sind Verbände wie der DFB oder der Deutsche Leichtathletikverband. Es geht um die Olympischen und Paralympischen Sommerspiele 2036, 40 und 44.
2: Die Rentner in Deutschland können sich offenbar auf ein sattes Rentenplus im kommenden Jahr freuen. Experten rechnen in der Bild-Zeitung mit einem Anstieg um 4,7%. Der Grund: Löhne und Gehälter sind vergleichsweise stark gestiegen. Die USA und China wollen eine Art rotes Telefon für KI-Zwischenfälle einrichten. Außerdem haben beide Länder vereinbart, sich stärker über Chancen und Risiken der Technologie auszutauschen. Mehr von Tim Pritztrop.
4: UN-Generalsekretär Guterres hatte das vorgeschlagen. US-Präsident Trump hat aber auch schon klar gemacht, dass er keine schärferen Regeln für KI-Entwicklung will. Deutschlands Digitalminister Wildberger hat sich unterdessen für bessere internationale Zusammenarbeit in Sachen KI-Regulierung ausgesprochen. In den Funke-Zeitungen nennt er die internationale Atomenergiebehörde als Vorbild. Außerdem will er KI-Unternehmen stärker in die Pflicht nehmen. Sie würden Verantwortung dafür tragen, dass ihre Produkte nicht gefährlich werden.
2: Papa-Mania in Paris. Papst Leo feiert heute eine riesige Messe in der französischen Hauptstadt. Etwa 600.000 Teilnehmer werden erwartet. Sie werden sich vom Place de la Concorde über die gesamte Länge des Prachtboulevards Champs-Élysées und über den Triumphbogen hinaus verteilen. In der Formel 1 steht heute der große Preis von Aserbaidschan an. In Baku startet George Russell von der Pole Position ins Rennen. Sein Mercedes-Teamkollege WM-Spitzenreiter Kimi Antonelli landete im Qualifying nur auf Platz 16.
1: Das Wetter.
5: Wolkig ist es gerade und im Norden sind auch mal ein paar Tropfen drin. An der Küste wird es später wieder freundlicher und trocken, sonst setzt sich oft die Sonne durch. Dazu werden es je nach Ecke 17 bis 26 Grad. Am Oberrhein sind sogar um 30 Grad drin. Morgen nach Nebel dann meist trocken mit Sonne, maximal bis 27 Grad.
0: Oh, schön, der Papst ist also in Europa unterwegs. Ob er dieser Show lauscht und ob er dieser Show sein Obi et Orbi spendet?
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0: Tag zusammen, ist mir eigentlich auch egal, ich brauche hier keinen göttlichen Segen für die Nummer, sondern tja, wir machen das einfach ohne, können wir viel besser. Wir kümmern uns jetzt nicht ums rote Telefon, sondern ums grüne, meine WhatsApp-Nummer 05136 80 23 835. Wir reden ja heute darüber, was haben wir schon immer als Kinder irgendwie missverstanden, falsch verstanden, könnt ihr gerne reinschicken. Tanja Oktober hat sich gemeldet, den Namen Hermine. Habe ich irgendwie nicht verstanden, weil, warum eine Frau mit Herr angesprochen wird. Ja, dann Caroline Demmich schreibt dazu, Hallo Julia statt Halleluja. Das ist auch gut. Oder hier, der Rechtsweg ist ausgeschlossen. Wo ist das Problem? Dann geht man halt links lang. Das meinte zumindest Ursula Riechwein.
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Sexy, eure Weekend-Show an diesem Samstag. Und ihr wisst ja, ich liebe meine Hörerinnen und Hörer, aber manchmal sind sie auch sehr gemein zu mir. Wie zum Beispiel die Tina aus der Region Hannover schickt mir hier nebenbei ins Studio so ein schönes Bild, wie sie gerade, Achtung, One-Pot zubereitet. So, jetzt stehe ich hier mit meinem Talent, bekomme gerade mega Hunger und ich frage mich gerade, entweder A, du lieferst mir heute noch oder B, du musst mich jetzt einladen. So einfach kann es funktionieren. Aber gut, es gibt auch andere Hörerinnen und Hörer. Kathi zum Beispiel, die hat nämlich letztens im Fernsehen die Verleihung der Goldenen Henne gesehen und war ziemlich überrascht von einem Auftritt. Und zwar den von Peter Maffay zusammen mit Johannes Oerding. Sie war irgendwie nie ein großer Fan von den beiden und das hat sich irgendwie jetzt ein bisschen geändert. Weil sie findet den Song von den beiden, Ein Leben lang ist nicht lang sau gut. So hat sie es zumindest mir geschrieben. Sie freut sich jetzt auf das gemeinsame Album der beiden, welches nämlich demnächst erscheinen soll. Also demnächst, ich habe mal gerade nachgeguckt, nächsten Freitag erscheint es in euren Plattenläden. Und ja, sie würde sich freuen, wenn dieser Song auch mal es ins Radio schafft. Ja, das tut er jetzt bei mir, weil es ist der lange nicht mehr im Radio gehört Song, also heute von Kathi. Und wenn ihr euch auch solche Musik wünschen wollt, her damit. 05136 80 23 835, die WhatsApp-Nummer hier zu mir ins Studio. Und dann könnt ihr euch da was aussuchen und einmal nächste Woche hier die Musik bestellen. Wie gesagt, 90er bis heute, kein Schranz, kein Schlager, kein Heavy Metal, aber sowas hier, wie von Peter Mann.

0: mal was mit ein bisschen Dampf im Kessel. Miss You, Soft Star. Angemacht hier gerade in eurer Weekend Show. 8 Minuten noch, dann haben wir es 12:30. It's the Weekend Show. Und es gibt ja viele Mythen, was das Leben auf dem Dorf betrifft. Ich zähle mal einige davon auf. Jeder kennt jeden. Auf der anderen Seite, jeder hatte mal was mit jedem. Und meistens sind irgendwie auch alle miteinander verwandt auf dem Dorf. Oder dort wird nur gesoffen. Und ja, das stimmt. Und dass auf dem Dorf nur gesoffen wird, das sage jetzt nicht ich.
1: Gehst du auch feiern oder so?
2: Nee. Du gehst bestimmt feiern, oder?
1: Also jetzt weniger so in Clubs oder so?
2: Ja.
1: Mehr so auf unseren Dorfpartys eigentlich.
2: Ah, okay. Und das heißt, du engagierst dich dann aber auch da? Also bist jetzt irgendwie...
1: Ich sauf nur mit.
0: Ja. Dann einfach mal Brust. Never Ending Story bei der Deutschen Bahn ist ja, dass sie zu spät kommt. Aber oft liegt das ja gar nicht an der Bahn selber, sondern an dem Sanierungsstau und dass wirklich zu viel bei der Bahn veraltet ist. Hier mal ein Beispiel dafür.
3: Das ist ein sogenanntes Spurplanstellwerk mit Drucktasten aus dem Jahr 1967. Und durch diese Bedienung wird ein Anstoß in unseren Relais ausgelöst.
4: Die Relais-Technik wurde in den 1930er Jahren entwickelt und trat ihren Siegeszug in den 1960er Jahren an. Und jede Durchfahrt dokumentiert der Nadeldrucker.
0: So, für alle, die Nadeldrucker nicht kennen, einfach mal googeln. Hilft weiter. Ja, ich hab's ja vorhin erzählt, heute ist Batman-Tag. Einmal Superheld sein in seinem Leben, das wünschen sich einige. Geht auch irgendwie ganz einfach, aber hier mal auch die Schattenseiten eines Superhelden aus Latex.
5: Die Familie hat schon 10-mal verschiedene Superhelden und Prinzessinnen für ihre 3 Kinder gebucht.
6: Vielen Dank für die Einladung.
5: Nach 1,5 Stunden ist der Superheldenauftritt vorbei.
6: Also jetzt gleich das Ding abnehmen, das ist immer großartig. Wie ein BH nach einem langen Tag.
7: Woher weißt du das denn?
6: Du kennst doch mein Leben nicht.

0: was für ein 90er True Unlimited Tribal Dance. Und gleich kommt der Olli Mörs in euer Radio und verteilt jede Menge hiervon.
1: Ein Küsschen.
0: Genau. Baby, let's do this right. Kiss Me von Olli Mörs, gleich in ganz bei mir und dieser 90er. Ah, der geht schön nach vorne, oder? Enyek, My Way to Planet Love, halb eins durch.
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0: Und heute sprechen wir darüber, das kennen wir alle als Kinder, haben wir viele Dinge einfach falsch verstanden, die auch unsere Eltern gemacht haben. Das können Sätze sein, das können aber Gegebenheiten sein, wie zum Beispiel das hier, was von Christina Maus reinkam. Nämlich, und ich habe es auch gedacht, ich dachte als Kind, dass das Geld einfach von der Sparkasse kommt. Ja genau, man geht rein in den Laden oder Papa und Mama sind da immer reingelatscht, haben am Automaten ein paar Zahlen eingedrückt. Das war ja eigentlich die Geheimzahl, aber wir haben gedacht, die tippen da jetzt den Betrag ein, den die Maschine ausspucken soll. Und wenn man in die Sparkasse rein

0: Um 12.35 Uhr sollten wir mal hier in der Weekend Show einer grundsätzlichen Frage nachgehen und die mal aufklären. Was ist eigentlich ein Witz? Da ich, also ich sag mal, auf dem Gebiet nicht unbedingt Experte bin, habe ich einen Experten da. Und wer könnte das uns jetzt besser erklären, was ein Witz ist, als Olaf Schubert?
1: Vielleicht sollten wir mal ergründen, was ist nun eigentlich Witz? Gibt es die Witzigkeit schlechthin, die jeden quasi abholt? Ich habe da intensiv recherchiert und stieß dann auf Folgendes. Also Wissenschaftler und Fachmänner aller Welt sind sich einig, dies, was ich hier auf dem Papier habe, wäre der witzigste Witz der Welt. Er wäre von allen geprüft und für zu Recht also als jener erkoren. Wir hören und empfinden. Zwei Jäger sind im Wald, als einer von beiden kollabiert. Ich habe eine Scheißschrift selbst auf dem Computer. Dann stellt ihr euch mal hier hin. Zwei Jäger sind im Wald, als einer von beiden kollabiert. Genau, dort waren wir stehen geblieben. Er atmet nicht mehr und sein Blick ist starr. Der andere Jäger greift zu seinem Telefon und ruft den Notarzt an. Mein Freund ist tot, mein Freund ist tot, was muss ich tun? Die Notrufzentrale antwortet, beruhigen Sie sich, ich kann Ihnen helfen. Vergewissern Sie sich zuerst, dass er auch wirklich tot ist. Stille am anderen Ende. Dann hört man einen Schuss. Zurück am Telefon fragt der Jäger, gut und jetzt? Also, ja, der kam doch eigentlich ganz gut an, wenn man jetzt so mal sagt, das ist sozusagen der kleinste gemeinsame Nenner des weltweiten

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0: Freizeit, 12.47 Uhr.
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0: Hier ist euer Wochenende.
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0: Ja, und ich bin ja sozusagen heute eure Übersetzungs-App, möchte ich mal sagen. Also eure KI, also was das Übersetzen angeht. Weil wir heute in der Weekend-Show deutsche Sprichwörter einfach mal ins Englische übersetzen. Und mal schauen, ob das überhaupt Sinn ergibt. Wie zum Beispiel das hier. Ich mache mich, mir nichts, dir nichts aus dem Staub. Also wenn wir das ins Englische übertragen. I make me, me nothing, you nothing out of the dust. Okay. Oder hier, das ist auch ganz in Ordnung hier. Du gehst mir tierisch auf den Keks. Würde im Englischen dann klingen, you got me animally on the cookie. Also wenn euch dann der Gegenüber sparsam anguckt, kann man es auch irgendwo verstehen. Oder das hier, hätte, hätte Fahrradkette. Auch etwas, was wir genau kennen. Und in die Übersetzung lautet, would have bicycle chain. Also wenn wir ehrlich sind, macht das im Englischen auch wenig Sinn.
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0: weiß ja, dass bei einigen von euch Samstag ab 10 Uhr das Pflichtprogramm die Weekend-Show ist und für viele von uns ist die Tagesschau um 20 Uhr auch so ein fester Pflichttermin. Ja, vor allem Jüngere suchen ihre Informationen aber mittlerweile auf Social Media zusammen von sogenannten News-Influencern und schenken den klassischen Medien eher weniger Vertrauen. Und wie sieht es da bei euch aus? Wie hoch ist euer Vertrauen in die klassischen Medien, also öffentlich-rechtliche Radiosender und Zeitungen?
1: Boah, nee, das finde ich extrem schwierig. Ich hinterfrage irgendwie gerade alles. Immer wenn man irgendeine Nachricht hört, denke ich sofort Faktencheck, Faktencheck, Faktencheck.
2: Also so offiziellen Medien, so der Tagesschau und so, denen traue ich schon. Aber wenn du jetzt auf Insta oder TikTok unterwegs bist und da von irgendeinem Typen irgendeine Nachricht bekommst, dann glaube ich der meistens nicht, weil ist halt nicht so gut nachrecherchiert.
3: Das Vertrauen ist eigentlich ganz gut, aber ich lese ganz viel Schweizer Nachrichten. Da hat man nämlich nochmal dann den deutschsprachigen Blick vom Ausland, aber über Deutschland und da ist es dann schon manchmal interessant zu sehen, dass die deutsche Medienlandschaft anders darüber berichtet.
4: Boah, also ich finde, es schwankt so ein bisschen, weil bei so großen Medien wie jetzt zum Beispiel der Bild,

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4: Und damit starten wir eine neue Folge von Tauschers Plattenkiste, der Kultserie auf dieser Welle. 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

0: Diesmal geht es um einen Zustand, der jeden Tag eintritt, ob wir wollen oder nicht. Er kommt manchmal früher, manchmal später, hängt eben von der Zeit ab, von der Jahreszeit vor allem und von dem Ort, an dem wir uns gerade befinden. Aber wir können es uns im Prinzip auch selbst so machen, egal wo wir sind. Es geht ums Dunkelsein, also Dunkellieder aus meinem Archiv.
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2: Ja.
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2: Ja.
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2: Nein.
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Sie schon mal im Dunkeln geküsst? Ein uralter Schlager ist das, manchmal auch verbunden mit der Parodie, so habe ich es schon mal auf der Bühne erlebt. Haben Sie schon mal betrunken geküsst? Im Dunkeln ist gut munkeln und auch gut küssen. Und deswegen haben sich viele Künstler an diesem Schlager gelabt. Hier eine ganz alte Aufnahme jetzt von der damals noch sehr jungen Evelyn Künecke.

0: Evelyn Künicke, Tochter des berühmten Operettenkönigs Eduard Künicke. Und weil uns heute zwei Küsse nicht reichen, hier noch der dritte Kuss im Dunkeln. Und der kommt von Johannes Heesters und Dorit Kreisler.
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0: Idee. 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
1: Bei Ihnen auch ins Ohr, dieser Schlager hier übers Küssen im Dunkeln, aber natürlich nicht das einzige dunkle Lied hier in meiner Plattenkiste. Eine recht dunkle Kiste ist das vor allem unten, dort wo die Archivschätze lagern, da vermischt sich das Dunkle mit dem Staub. Das ist Tauschers Plattenkiste, willkommen hier in dieser Kultserie, immer ein Thema in Variationen. Heute dunkle Lieder aus dunkel vergangenen Zeiten und da erblickt nun eine ganz, ganz alte Scheibe, das müde Tageslicht hier. Diese Platte lag lange im Dunkeln, Manfred Falden und das Orchester Gerd Gerard.
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Wenn es draußen dunkel ist, dann finden das manche romantisch, weil es drinnen ja hell oder gemütlich sein kann. Die Dunkelheit nutzen wir in aller Regel zum Schlafen, weil es bei uns eben nur nachts und abends dunkel ist. Wer nördlich des Polarkreises wohnt, der ist ganz anderes gewohnt. Dunkle Tage und Nächte im Winter und helle Tage und Nächte im Sommer. Im Sommer fällt es den Nordlichtern schwer, ins Bett zu gehen. Im Winter kommen sie selbst am Tag oft auf dunkle Gedanken. Da hilft dann oft nur etwas Hochprozentiges zur Erhellung.

schwer. Ines Taddeo über die dunkelroten Rosen. Ich hätte noch viele andere dunkle Lieder für sie. Natürlich unzählige aus dem Englischen. Out of the Dark, Falco fällt mir da zum Beispiel ein. Aber den hört man ja nicht sehr selten. Daher zum Schluss ein Ohrwurm, der vielerorts auch schon wieder im Archiv verschwunden ist, im dunklen Archiv. Ein Lied über einen Regenbogen, den man auch im Dunkel sehen kann. Ja, aus den 80ern ist das. Sie hören schon, die Gruppe Wind.

Für alle hier, die den Regenbogen auch im Dunkeln sehen. Es ist eben die Kunst, auch im Dunkeln das Licht zu sehen, zu erkennen. Die Farbe, denn immer, wenn man denkt, es geht nicht mehr, kommt von irgendwo ein kleines Lichtlein her.

0: Wann und wo? Und ein großer Applaus für Robert Kreis. Ein Mitschnitt aus einer seiner Auftritte im Berliner Wintergarten. Küssen kann man nur im Dunkeln, wenn Frau Luna scheint. Wann und wo? Ja, ein schmissiges, für meine Begriffe sehr stimmiges Arrangement. Und ich sage es immer wieder sehr gern. Nicht nur Max Rabe, den wir ja in der ersten Folge dieser Dunkellieder gehört hatten, ist ein perfekter Imitator der 20er Jahre. Auch eben Robert Kreis. Mindestens genauso gut. Ich habe ihn schon mehrfach live erlebt. Wirklich sehr empfehlenswert. Das waren ja noch quasi die fröhlichen 20er Jahre, die dann in einer großen Depression endeten. Und Anfang der 40er Jahre, da war Berlin ein ganz anderes. Der schreckliche Krieg, den Deutschland in fast ganz Europa und darüber hinaus angezettelt hatte, der schlug nun bitter zurück. Bomben auf Deutschland, Bombenalarm in vielen deutschen Städten, auch in Berlin. Die Städte, sie wurden abgedunkelt, verdunkelt, um dem sogenannten Feind das Zielen schwerer zu machen. Aus dieser Zeit nun ein Lied, das von den Nazis eingesetzt wurde, aber im Kontext eben will ich es spielen. Ein Lied, in dem es eben um dieses Verdunkeln bei Bombenalarm geht. Hier sind Luigi Bernauer und das Orchester Otto Dobrindt.
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2: 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Ja, das war Optimismus, der damals nur verordnet war. Es war schon längst 11:55 und wenig später lag ja Berlin in Schutt und Asche. Dann mussten die Trümmerfrauen heran mit schwerer Arbeit und irgendwann kam eher der Aufschwung, das Wirtschaftswunder, der Kaufrausch. Und damit schiebe ich meinen kleinen Musikwunsch hier in Tauschers Plattenkiste der Kultserie ein. In dieser eher dunklen Liederserie Plattenkiste-Stammhörer Jiri Steinbeck aus dem Schwarzwald, der hatte sich diese Aufnahme gewünscht.
3: Soll's was für eine Dame sein?
4: Oder für einen Herrn? Wünschen Sie was Praktisches? Was hätten Sie denn gern? Ein Gummitier? Ein Kleinklavier?
5: Dankeschön.
6: Gern geschehen.
5: Wiedersehen.
3: Soll's was für eine Dame sein?
4: Oder für einen Herrn? Wie viel wollen Sie anlegen? Was hätten Sie denn gern? Ein Opernglas? Ein Kontrabass?
5: Dankeschön.
4: Gern geschehen.
5: Wiedersehen.

0: sind so bedient.
1: Möchten Sie aus Marmor eine Schreibtischgarnitur?
2: Wie wär's mit einer Höhlensonne?
3: Oder mit einer Uhr? Mit Kamera?
2: Harmonika?
4: Dankeschön.
0: Gern geschehen.
4: Wiedersehen.
1: Wollen Sie Manschettenknöpfe, Gold und sogar echt?
5: Sicher sucht der Herr was ganz Besonderes, habe ich recht?
2: Eine Nähmaschine. Eine Mähmaschine?
4: Dankeschön.
1: Gern geschehen.
4: Wiedersehen.
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0: Woche sowas hier.
1: Sowas hier, Würstchen fürs Klosett.
2: Hab ich in lila hier, in rosa hier.
0: Das macht sich aber nett. Im Augenblick tun's 20 Stück.
1: Bitteschön.
0: Dankeschön.
3: Gern geschehen.
0: Haben Sie auch Bettvorlege?
1: Bettvorlege?
0: Diese hier sind schick. Handtuchhalter?
1: Handtuchhalter?
0: 45 Stück, dann 100 Kaffeekannen und einige Badewannen. Die sind schön, die da stehen, nämlich 10.

0: Gern geschehen.
1: Wiedersehen.
0: Wiedersehen.
1: Wiedersehen.
0: Wiedersehen.
1: Wiedersehen.
0: Wiedersehen.
1: Wiedersehen.
2: Walter Giller mit dem Warenhaus-Song aus dem Film Schneewittchen und die sieben Gaukler, aufgenommen im Jahr 1962. Ich hoffe sehr, Jiri Steinbeck hat sich über diese Rarität gefreut. Stammhörer aus dem Schwarzwald. Und nun wird's so richtig dunkel. Wirklich richtig dunkel. Über die Dunkelheit gibt es ein Lied nicht aus dem Schwarzwald, aber aus dem Alpenraum. Man kennt es da sehr. Und immer dann stimmt man es an, wenn die Tage kürzer werden. Es wird schon gleich dunkel. Also, es wird schon gleich dunkel. Eigentlich ein Weihnachtslied aus Österreich. Es entstand wahrscheinlich Mitte des 19. Jahrhunderts in Bad Ischl. Und bei Bad Ischl muss ich unbedingt unsere lieben beiden Plattenkistenfreunde grüßen. Reinhard Pirnbacher und Edith Schiller, seid herzlich gegrüßt von mir. Es wird schon gleich dunkel. Die Melodie, sie basiert auf einem kirchlichen Lied aus einem Marienlied. Wir hören es jetzt hier in einer angepassten deutschen Version mit Heinche.

Ja, da war er noch ein ganz süßer Junge. Ein junger Blondschopf, der sich in die Herzen vieler Mütter gesungen hatte und bei ganz, ganz vielen auch gern der spätere Schwiegersohn geworden wäre. Heinche, es wird schon gleich dunkel. Der Autor Dietmar Zöller schrieb einmal, wenn die dunklen Tage noch dunkler werden, lass ich mir Lichter anzünden. Wenn es warm wird von unzähligen Lichtlein, will ich Lichter anzünden. Lichter für Menschen, die keine Lichter anzünden können.

nochmal instrumental, das Lied über die dunkle Jahreszeit. Ja, nur von der Helligkeit her betrachtet dunkel. Wir wollen ja nicht die Herzen verdunkeln. Nein, wir sind hellwach.

Das Dunkel der Nacht. Hier ein Schlager von Claudia Jung aus dem Jahr 1993. Etwa 20 Jahre zuvor gab es einen gleichnamigen Horrorfilm, unter anderem mit Christopher Lee. Und weitere 50 Jahre zurück, als der Film gerade erst das Sprechen lernte, da gab es ein Stummfilmdrama mit dem Titel Im Dunkel der Nacht. Bei uns übersetzt so, im Original Französischen hieß es ganz einfach Dans la nuit, also ganz einfach in der Nacht. Das war dann auch einer der letzten Stummfilme in Frankreich. Kann man sich heute gar nicht mehr vorstellen, dass man einen Film ohne Ton anschaut. Ja, bei uns bleibt die Nacht dunkel, aber sie wird doch hell, denn es kommt jetzt die Barcarole in einer etwas leichteren, schlagerhaften Version.

Wie ein Stern in dunkler Nacht, nach der Melodie der Barcarole aus Hoffmanns Erzählungen. Sie wissen schon, lass dir nie was von Hoffmann erzählen. Ich erzähle Ihnen trotzdem kurz, wer hinter diesem Schlager stand, nämlich ein Duo namens Adam and Eve, also wie Adam und Eva. In dem Fall aber wechselten sie ihre Identität, und zwar das Schlagerduo gab es in unterschiedlichen Besetzungen. Also in der ersten Besetzung sangen Eva Bartova aus Tschechien und John Christian Dee aus den USA. Das war also der erste Adam für die Eva. Und dann der zweite Adam, den sich die Eva suchte, das war Harry Scherer. Klingt nach Amerika, kam aber aus Schwaben. Ist eine lange Geschichte, wie alles begann, wie alles endete, wie eben bei Original Adam und Eva. Hier bei uns ist ein Name immer konstant, der Alex in Tauschers Plattenkiste, der Kultserie auf dieser Welle.

0: wieder Musik von einem deutsch-französischen Tanzprojekt. French Affair 2000, ihr Hit. My Heart Goes Boom, la di da.
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0: Wir spielen heute die größten Dance-Tracks der Jahre 2000 bis 2004. Das hier ist eine sehr erfolgreiche Dance-Formation aus Großbritannien. Mo Loco 2000, The Time Is Now. You

Gleich geht's weiter mit den Dance Tracks des Jahres 2001. Hier ein letzter aus dem Jahre 2000. Hier ist Surreal und You Take My Breath.

0: Asbach.
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2: Hallo und willkommen zurück auf deinem Lieblingssender. Wir spielen heute in diesem Soundtrack extra die besten Dance-Tracks aller Zeiten. 2001, ein absoluter Klassiker, Alcazar.

immer wieder ein Dancefloor-Filler. Alcazar aus Schweden. Klassiker. Crying at the Discotheque. Rui da Silva ist ein Musikproduzent und DJ aus Portugal. Hier ist er zusammen mit Cassandra. Ganz großer Hit 2001. Touch.

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1: Das war das Musikprojekt I.O. und der Titel Rapture, ein großer Hit 2001. Jetzt Musik aus Italien. Hier ist der Mixer Spiller, Gesang Sophie Alex Baxter. Sommerhit 2001, Spiller, Groove Jet, If This Ain't Love.

0: Noch ein DJ-Dance-Projekt war das aus Italien. 2001 auch dieser Titel ganz groß. DB Boulevard und Point of View.
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perfekte Tanzmusik im Radio. Sound Design. Happiness. Hier ist ein Soundtrack extra. Diesen Titel hier habe ich 2001 zum ersten Mal gespielt. Jetzt ist da ein absoluter Klassiker. Aus Dänemark, die Originalversion. Safri Duo played alive the Bongo Song.

der frühen 2000er Jahre heute im Radio in diesem Soundtrack Extra. 2001, Manny Hoffmann und seine Superman Lovers und Starlight. Wir haben noch Zeit für einen weiteren Dance-Track-Klassiker in dieser ersten Stunde aus dem Jahre 2001. Wir

So klang die Tanzmusik 2001. Tolle Stimme. Louise Claire Marshall. Silicon Soul, das Projekt Ride On. Und wir füllen die Stunde auf mit Musik von The Root aus Norwegen. Sandstorm.

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0: Diesmal geht es um einen Zustand, der jeden Tag eintritt, ob wir wollen oder nicht. Er kommt manchmal früher, manchmal später, hängt eben von der Zeit ab, von der Jahreszeit vor allem und von dem Ort, an dem wir uns gerade befinden. Aber wir können es uns im Prinzip auch selbst so machen, egal wo wir sind. Es geht ums Dunkelsein, also Dunkellieder aus meinem Archiv.
1: Haben Sie schon mal im Dunkeln geküsst?
2: Ja.
1: Wissen Sie denn auch, wie schön sowas ist?
2: Nein.
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0: Haben Sie schon mal im Dunkeln geküsst? Ein uralter Schlager ist das. Manchmal auch verbunden mit der Parodie, so habe ich es schon mal auf der Bühne erlebt. Haben Sie schon mal betrunken geküsst? Im Dunkeln ist gut munkeln und auch gut küssen. Und deswegen haben sich viele Künstler an diesem Schlager gelabt. Hier eine ganz alte Aufnahme jetzt von der damals noch sehr jungen Evelyn Künecke.
1: Ja.

0: Kühnelke, Tochter des berühmten Operettenkönigs Eduard Kühnelke. Und weil uns heute zwei Küsse nicht reichen, hier noch der dritte Kuss im Dunkeln. Und der kommt von Johannes Heesters und Dorit Kreisler.
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2: Geht's bei Ihnen auch ins Ohr, dieser Schlager hier übers Küssen im Dunkeln? Aber natürlich nicht das einzige dunkle Lied hier in meiner Plattenkiste. Eine recht dunkle Kiste ist das vor allem unten. Dort, wo die Archivschätze lagern, da vermischt sich das Dunkle mit dem Staub. Das ist Tauschers Plattenkiste. Willkommen hier in dieser Kultserie. Immer ein Thema in Variation. Heute dunkle Lieder aus dunkel vergangenen Zeiten. Und da erblickt nun eine ganz, ganz alte Scheibe, das müde Tageslicht hier. Diese Platte lag lange im Dunkeln. Manfred Falden und das Orchester Gerd Gerard.

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Wenn es draußen dunkel ist, dann finden das manche romantisch, weil es drinnen ja hell oder gemütlich sein kann. Die Dunkelheit nutzen wir in aller Regel zum Schlafen, weil es bei uns eben nur nachts und abends dunkel ist. Wer nördlich des Polarkreises wohnt, der ist ganz anderes gewohnt. Dunkle Tage und Nächte im Winter und helle Tage und Nächte im Sommer. Im Sommer fällt es den Nordlichtern schwer, ins Bett zu gehen. Im Winter kommen sie selbst am Tag oft auf dunkle Gedanken. Da hilft dann oft nur etwas Hochprozentiges zur Erhellung.

schwer. Ines Taddeo über die dunkelroten Rosen. Ich hätte noch viele andere dunkle Lieder für sie. Natürlich unzählige aus dem Englischen. Out of the Dark Falco fällt mir da zum Beispiel ein. Aber den hört man ja nicht sehr selten. Daher zum Schluss ein Ohrwurm, der vielerorts auch schon wieder im Archiv verschwunden ist. Im dunklen Archiv. Ein Lied über einen Regenbogen, den man auch im Dunkel sehen kann. Ja, aus den 80ern ist das. Sie hören schon. Die Gruppe Wind.

Für alle hier, die den Regenbogen auch im Dunkeln sehen. Es ist eben die Kunst, auch im Dunkeln das Licht zu sehen, zu erkennen. Die Farbe, denn immer, wenn man denkt, es geht nicht mehr, kommt von irgendwo ein kleines Lichtlein her.

0: kann man nur im Dunkeln, wenn Frau Luna scheint. Wann und wo? Ja, ein schmissiges, für meine Begriffe sehr stimmiges Arrangement. Und ich sage es immer wieder sehr gern, nicht nur Max Rabe, den wir ja in der ersten Folge dieser Dunkellieder gehört hatten, ist ein perfekter Imitator der 20er Jahre, auch eben Robert Kreis. Mindestens genauso gut. Ich habe ihn schon mehrfach live erlebt. Wirklich sehr empfehlenswert. Das waren ja noch quasi die fröhlichen 20er Jahre, die dann in einer großen Depression endeten. Und Anfang der 40er Jahre, da war Berlin ein ganz anderes. Der schreckliche Krieg, den Deutschland in fast ganz Europa und darüber hinaus angezettelt hatte, der schlug nun bitter zurück. Bomben auf Deutschland, Bombenalarm in vielen deutschen Städten, auch in Berlin. Die Städte, sie wurden abgedunkelt, verdunkelt, um dem sogenannten Feind das Zielen schwerer zu machen. Aus dieser Zeit nun ein Lied, das von den Nazis eingesetzt wurde, aber im Kontext eben will ich es spielen. Ein Lied, in dem es eben um dieses Verdunkeln bei Bombenalarm geht. Hier sind Luigi Bernauer und das Orchester Otto Dobrindt.
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2: 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Ja, das war Optimismus, der damals nur verordnet war. Es war schon längst 11:55 und wenig später lag hier Berlin in Schutt und Asche. Dann mussten die Trümmerfrauen heran mit schwerer Arbeit und irgendwann kam eher der Aufschwung, das Wirtschaftswunder, der Kaufrausch. Und damit schiebe ich meinen kleinen Musikwunsch hier in Tauschers Plattenkiste der Kultserie ein, in dieser eher dunklen Liederserie. Plattenkiste-Stammhörer Jiri Steinbeck aus dem Schwarzwald, der hatte sich diese Aufnahme gewünscht.
3: Soll's was für eine Dame sein?
4: Oder für einen Herrn? Wünschen Sie was Praktisches?
5: Was hätten Sie denn gern?
4: Ein Gummitier? Ein klein Klavier?
6: Dankeschön.
7: Gern geschehen.
6: Wiedersehen.
3: Soll's was für eine Dame sein?
4: Oder für einen Herrn? Wie viel wollen Sie anlegen? Was hätten Sie denn gern? Ein Opernglas? Ein Kontrabass?
6: Dankeschön.
4: Gern geschehen.
6: Wiedersehen.

0: sind so bedienfähig. Möchten Sie aus Marmor eine Schreibtischgarnitur?
1: Wie wär's mit einer Höhlensonne?
2: Oder mit einer Uhr?
1: Mit Kamera?
3: Harmonika?
4: Dankeschön.
0: Gern geschehen.
4: Wiedersehen.
0: Wollen Sie Manschettenknöpfe, Golf und sogar

0: Sicher sucht der Herr was ganz Besonderes, habe ich recht?
1: Eine Nähmaschine. Eine Mähmaschine?
2: Dankeschön.
1: Gern geschehen.
2: Wiedersehen.
3: Hier bei uns, da können Sie alles haben. 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

0: Woche sowas hier.
1: Sowas hier, Würstchen fürs Klosett.
2: Hab ich in lila hier, in rosa hier.
0: Das macht sich aber nett. Im Augenblick tun's 20 Stück.
1: Bitteschön.
0: Dankeschön.
3: Gern geschehen.
0: Haben Sie auch Bettvorlege?
1: Bettvorlege?
0: Diese hier sind schick. Handtuchhalter?
1: Handtuchhalter?
0: 45 Stück, dann 100 Kaffeekannen und einige Badewannen. Die sind schön, die da stehen, nämlich 10.

0: schön.
1: Gern geschehen.
2: Wiedersehen.
1: Wiedersehen.
2: Wiedersehen.
1: Wiedersehen.
2: Wiedersehen.
1: Wiedersehen.
3: Walter Giller mit dem Warenhaus-Song aus dem Film Schneewittchen und die sieben Gaukler, aufgenommen im Jahr 1962. Ich hoffe sehr, Jiri Steinbeck hat sich über diese Rarität gefreut. Stammhörer aus dem Schwarzwald. Und nun wird's so richtig dunkel. Wirklich richtig dunkel. Über die Dunkelheit gibt es ein Lied nicht aus dem Schwarzwald, aber aus dem Alpenraum. Man kennt es da sehr. Und immer dann stimmt man es an, wenn die Tage kürzer werden. Es wird schon gleich dunkel. Eigentlich ein Weihnachtslied aus Österreich. Es entstand wahrscheinlich Mitte des 19. Jahrhunderts in Bad Ischl. Und bei Bad Ischl muss ich unbedingt unsere lieben beiden Plattenkistenfreunde grüßen. Reinhard Firnbacher und Edith Schiller, seid herzlich gegrüßt von mir. Es wird schon gleich dunkel. Die Melodie, sie basiert auf einem kirchlichen Lied aus einem Marienlied. Wir hören es jetzt hier in einer angepassten deutschen Version mit Heinchen.

Ja, da war er noch ein ganz süßer Junge. Ein junger Blondschopf, der sich in die Herzen vieler Mütter gesungen hatte und bei ganz, ganz vielen auch gern der spätere Schwiegersohn geworden wäre. Heinche, es wird schon gleich dunkel. Der Autor Dietmar Zöller schrieb einmal, wenn die dunklen Tage noch dunkler werden, lass ich mir Lichter anzünden. Wenn es warm wird von unzähligen Lichtlein, will ich Lichter anzünden. Lichter für Menschen, die keine Lichter anzünden können.

nochmal instrumental, das Lied über die dunkle Jahreszeit. Ja, nur von der Helligkeit her betrachtet dunkel. Wir wollen ja nicht die Herzen verdunkeln. Nein, wir sind hellwach.

Das Dunkel der Nacht. Hier ein Schlager von Claudia Jung aus dem Jahr 1993. Etwa 20 Jahre zuvor gab es einen gleichnamigen Horrorfilm, unter anderem mit Christopher Lee. Und weitere 50 Jahre zurück, als der Film gerade erst das Sprechen lernte, da gab es ein Stummfilmdrama mit dem Titel Im Dunkel der Nacht. Bei uns übersetzt so, im Original Französischen hieß es ganz einfach Dans la nuit, also ganz einfach in der Nacht. Das war dann auch einer der letzten Stummfilme in Frankreich. Kann man sich heute gar nicht mehr vorstellen, dass man einen Film ohne Ton anschaut. Ja, bei uns bleibt die Nacht dunkel, aber sie wird doch hell, denn es kommt jetzt die Barcarole in einer etwas leichteren, schlagerhaften Version.

Wie ein Stern in dunkler Nacht, nach der Melodie der Barcarole aus Hoffmanns Erzählungen. Sie wissen schon, dass die nie was von Hoffmann erzählen. Ich erzähle Ihnen trotzdem kurz, wer hinter diesem Schlager stand, nämlich ein Duo namens Adam and Eve, also wie Adam und Eva. In dem Fall aber wechselten sie ihre Identität, und zwar das Schlagerduo gab es in unterschiedlichen Besetzungen. Also in der ersten Besetzung sangen Eva Bartova aus Tschechien und John Christian Dee aus den USA. Das war also der erste Adam für die Eva. Und dann der zweite Adam, den sich die Eva suchte, das war Harry Scherer. Klingt nach Amerika, kam aber aus Schwaben. Ist eine lange Geschichte, wie alles begann, wie alles endete, wie eben bei Original Adam und Eva. Hier bei uns ist ein Name immer konstant, der Alex in Tauschers Plattenkiste, der Kultserie auf dieser Welle.

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0: Jetzt habe ich hier Traffi, Deutscher mit Kellerkind.
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Jetzt geht es hier weiter mit den Kings und Lola. Und danach habe ich hier Ace of Base mit Beautiful Life.

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1: Jetzt habe ich hier Van Morrison mit Brown Eyes Girl. Und danach geht's weiter mit Frank Schöbel, Gold in deinen Augen.

Britney Spears mit Baby One More Time. Und als zweites habe ich hier Karat mit Gewitterring. Und als drittes habe ich hier Del Shannon.

Yeah, yeah. Ja, hier begrüßt euch wieder DJ Robin zu euren schönen Nachmittag. Ja, wie gesagt, ich war kurz in Urlaub und war weg, aber wir werden schon sehen, wie es weitergeht.

Ja, ich hab für euch mitgebracht bissel Dark, bissel Rock, alles durcheinander. Ja, schauen wir mal, wie es euch gefällt.

Als erstes habe ich erstmal ein Lied über Dessau. An meiner Heimatstadt Studio Dessau bin ich ja nun mal. Und ich hoffe, es gefällt euch.

Ja, ich hab noch so manches drinne, also ein bisschen Dark, noch ein bisschen Rock und so weiter, aber wie gesagt, es kommt erstmal Werbung.

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1: Ja, das war die Nebelklinge.
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1: 100 Seelen unter einer Flagge. Weiter geht's mit Dina Rosta. Ich bin durch Flammen gegangen.

Ich bedanke mich bei den Hörern, die mir zuhören. Jetzt kommt gleich Anatomis, Black Leder Seil. Und wer mich kennt, ja, weil ihr wisst, dass immer ein bisschen lauter wird. Ein bisschen rockier.

Ja, das war na Dummes und jetzt kommt Axel Dummes. When you hot call on my name.

Ja, als nächstes habe ich Bennett und Billman. Ja, und danach kommt On Fire. 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

0: ist.
1: Ja. Ja, da ist eine Sängerin von uns zu früh gegangen, aber müssen sie ehren. Und ich dachte, da war eine super Sängerin. Und hat super Titels. Und jetzt kommt Bruce Springsteen. And the rest

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1: Tja, so ist es. Und da ist er da. Und da sage ich einen wunderschönen Sonntagmorgen natürlich. Hier ist euer Wachermacher. Wieder zurück, heute nochmal live. Ab nächste Woche gibt es dann natürlich Vorproduktion. Ihr wisst ja, ich bin erkrankt und ich muss das bisschen variieren. Und aber eins verspreche ich euch, es gibt jeden Sonntag den neuen Wachermacher wieder. Also lasst euch ganz einfach überraschen. Ab nächste Woche, wie gesagt, Vorproduktion, heute nochmal live in Farbe, hier aus dem Sendestudio, aus dem wunderschönen Schmöll, aus der Mutz und, ach, ich will es gar nicht sagen, Knopfstadt Schmöllen.
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2: Tja, so ist es. Und dann gehen wir rein zum Sonntagmorgen mit Jennifer Rasch. Und das ist natürlich kurz nach 8.

0: Wunderschöner Einstieg natürlich zum Sonntagmorgen mit Jennifer Rush. Und es gibt natürlich auch neue tolle Sachen aus Dresden zu berichten von unserem Anthony Weiss. Und er hat wieder einen neuen Song rausgebracht. Wir heben ab. Und alle Sterne heben wir wieder auf. Los geht's.
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0: 8 Uhr und gleich 8 Minuten.
1: So

Tja, wir heben alle Sterne auf. Das habe ich auch gemacht. Ich habe auch fleißig. Ich habe für euch was eingerichtet. Und zwar eine WhatsApp-Nummer ins Sendestudio. Da könnt ihr eure Grüße, Wünsche oder Scheidungsanträge hinschicken. Eins, was wir natürlich nicht machen, wir gehen nicht live ans Telefon. Aber wer natürlich mal Lust hat und sagt, Mensch, ich will mal jemanden grüßen, macht's doch per Sprachnachricht. Schickt mir eine WhatsApp, ich spiele sie rüber ins Sendeprogramm und schon läuft sie. Oder ihr schickt mir eine normale WhatsApp mit euren Musikwünschen und die kommen natürlich dann in der nächsten Sendung mit, werden die mit verbaut. Also macht's einfach und hier ist einmal der heiße, die heiße, heiße, heiße Leitung ins Studio. Für alle ausländischen Kollegen, denkt an die 049 plus oder normal 0151 21 64 57 16. Also für alle, die es noch nicht mitschreiben konnten, so schnell. Hier ist hier nochmal die Studionummer, die neue Studionummer für Sendestudio. Und hier erreicht er mich natürlich. Während der Sendung, außerhalb der Sendung, ist natürlich alles ausgeschaltet. Also hier ist hier nochmal die 0151 21 64 57 16. So, ich würde sagen, bei uns geht's weiter mit Musik und wir heben jetzt ab natürlich nicht. Wir machen ein bisschen Rhythmus, ein bisschen Disco-Musik. Los geht's! Wachermacher-Musik!

0: Ach, was für ein Sound, oder? Jetzt hab ich ein bisschen wachgerüttelt um 8 Uhr und 20 Minuten. Und ihr seid wirklich ein bisschen aus den Federn gesprungen. Vielleicht schwebt die Bettdecke noch an der Decke und sagt, Mensch, das war ein geiler Rhythmus. Ja, so ist es. Das ist der Sonntagmorgen hier live von mir. Und wie gesagt, wer jetzt den heißen Draht nutzen möchte, kann es gerne tun unter der 0151 21 64 57 16. Einzige, was wir nicht machen, wir werden nicht live ans Telefon gehen. Ihr könnt eure WhatsApp-Sprachnachricht schicken, von mir aus aufgezeichnet als WhatsApp oder als Nachricht, das ist ganz egal. Musikwünsche, Scheidungsanträge und nehmen wir natürlich gern in die Sendung mit rein für die nächste Woche. Und jetzt habe ich natürlich erstmal die Aktionswoche, die läuft ja nun schon einige Tage. Ich habe da mal so einen ganz kleinen Bericht rausgesucht von der Aktionswoche.
1: Lebensmittel landen oft ganz unbemerkt im Müll, weil sie zum Beispiel im Kühlschrank vergessen oder doppelt eingekauft werden. Dadurch werden in Deutschland jedes Jahr rund 11 Millionen Tonnen Lebensmittel weggeworfen, zum Großteil in Privathaushalten. Deshalb startet am 29. September die Aktionswoche »Zu gut für die Tonne«.
2: Überall in Deutschland gibt es Veranstaltungen rund um das Thema Lebensmittelwertschätzung. Beispielsweise Kochaktionen, Mitmachangebote und Informationsstände, aber auch Workshops für Erwachsene und Kinder. Und viele Aktionen laden dazu ein, neue Ideen für den Alltag direkt auszuprobieren.
1: Erklärt Janina Unger von der Initiative Zu gut für die Tonne. Kluger Umgang mit Lebensmitteln beginnt zum Beispiel schon mit dem Einkaufszettel. Wer vorher kurz Kühlschrank und Vorräte überprüft, kauft nur das, was wirklich fehlt. Und auch die richtige Lagerung macht einen großen Unterschied.
2: Äpfel lagern besser getrennt von anderem Obst und Kräuter halten oft länger, wenn man sie in ein feuchtes Tuch einschlägt. Und wer die Vorräte außerdem nach dem First-In, First-Out-Prinzip sortiert, sieht schneller, was bald verbraucht werden sollte.
1: Und selbst wenn noch einzelne Reste vorhanden sind, lässt sich mit ein wenig Einfallsreichtum was Leckeres zubereiten.
2: Übrig gebliebenes Gemüse beispielsweise kann zu einer bunten Suppe oder einer Gemüsepfanne verarbeitet werden. Und aus altem Brot lassen sich noch super knusprige Croutons oder ein leckerer Brotauflauf machen. Und das Schöne ist, Lebensmittel komplett zu verwerten, fühlt sich einfach gut an.
3: Guten Morgen, hier ist der Wachermacher Frühstückssong der Stunde.

Klassiker aus den 80ern natürlich. Insider von uns für euch. Das natürlich um 8 Uhr und gleich 30 Minuten. Wir haben es 8 Uhr, Steve 29 und ja, 20 Sekunden, 30 Sekunden fehlen uns noch, bis es 28 ist. Aber das macht nichts. Aber ich habe gerade mal reingeschaut, was es da so für verrückte Zickentage gibt. Also heute wieder solche verrückten Tage am Sonntag. Nationaler Golftag. Dann haben wir den Zimtschneckentag. Naja, gut, kann man durchgehen lassen, ist bestimmt lecker. Für die Alkoholiker, oder nee, nein, das habe ich jetzt falsch gesagt, für die, die gern Wodka trinken, der Tag des Wodkas ist auch. Und der Tag der Glühbirne zum Austauschen. Ja, da gibt es solche verrückten Tage, alles andere gibt es natürlich dann später. Wie gesagt, wir haben so viel noch im Angebot. Helene Fischer hat zum Beispiel Farbenspiele veröffentlicht vor 13 Jahren. AIDA eröffnete sein erstes AIDA-Radio vor 5 Jahren. Die ging genau um 8 Uhr an den Start, genau wie ich immer jeden Sonntag. So, aber wir machen jetzt erstmal ein bisschen Musik. Und da ich weiß, dass es auch viele, viele, viele Fantasy-Fans gibt, ist nicht so mein Fall. Ich spiele es aber trotzdem. Hier ist der aktuelle Hitmix aus dem Jahr 2026. Hier ist für euch Fantasy.

Schlafen könnt ihr woanders. Wir machen Partyalarm. Guten Morgen zusammen. Raus aus den Federn, denn die Sonne lacht. Und euch wünsche ich damit einen schönen Tag, natürlich mit uns im Ohr. Also bleibt dran und genießt den Tag.

Big Love natürlich, man sollte auch den roten Knopf drücken, dass das Mikrofon angeht. Das war er, das war Dan Harrow, mal eine ganz andere Version, die man eigentlich ganz, ganz selten im Radio hört. Wir haben jetzt 8 Uhr und 40 Minuten und wir haben wieder ein bisschen was Deutsches. Bisschen was aus der ehemaligen DDR. Hier ist er für euch, hier ist Wolfgang, der Ziegler.

0: Tja, verdammt, und dann steht ihr im Regen. Hoffen wir natürlich, dass das heute nicht passiert. Zum Sonntagmorgen. Ja, das Wetter schaut ein bisschen herbstlich aus, aber wir haben nun mal Oktober und da ist wieder dieses leidliche Thema. Oktober, ja. Was muss ich alles im Oktober machen? Es gibt seit 1.1. einen Tankrabatt, können wir vergessen, brauchen wir uns darüber diskutieren. Ich bin jetzt die Woche, ja, das war am 1., genau. Ich bin unterwegs gewesen und bin hinzugs an der Tankstelle vorbeigefahren. Da kam der super laut Tankrabatt. 2,15 Euro. Und bin circa so gegen 13 Uhr zurückgekommen, also nach der Mittagszeit. Da waren wir wieder bei 1,37. Also Leute, wollt ihr uns verarschen? Das könnt ihr doch stecken lassen. Egal, das ist das Thema der Politik. Aber ich halte mich da raus. Aber was wichtig ist, ist O bis O. Und wir haben wieder Oktober. Und da gibt es natürlich wieder das Thema Reifenwechsel. Und da habe ich auch einen ganz, ganz kleinen Mini-Bericht mitgebracht, was man da vielleicht wieder so beachten sollte. Bitteschön.
1: Die alte Faustregel von O.
0: Tja, das sollte jetzt nicht passieren.
1: Die alte Faustregel von O bis O bleibt in Sachen Winterreifen immer ein guter Richtwert. Generell gilt, bei Schnee und Glätte sind Winterreifen Pflicht, bei dauerhaft unter 7 Grad empfehlenswert. Wichtig ist außerdem die gesetzliche Mindestprofiltiefe von 1,6 Millimetern. Ansonsten kann es teuer werden, sagt Marcel Schasse vom Autoservice-Spezialisten Vergölzt.
2: Durch die situative Winterreifenpflicht drohen beispielsweise 60 Euro Bußgeld, wenn man mit den falschen Reifen unterwegs ist. Und wenn man zusätzlich auch noch andere Verkehrsteilnehmer behindert, droht sogar ein Punkt in Flensburg.
1: Mit den falschen Reifen bringen wir uns und andere Verkehrsteilnehmer in Gefahr. Winterreifen bleiben durch ihre weichere Mischung auch bei niedrigeren Temperaturen flexibel und sorgen so für besseren Halt auf glatten Straßen. Die Vorteile von Ganzjahresreifen hingegen hängen vom Wohnort ab.
2: Wenn man vornehmlich städtisch unterwegs ist, nicht über Land fährt, nicht in die Berge rausfährt, dann können auch Ganzjahresreifen durchaus eine sinnvolle Alternative sein. Ganz wichtig, sie müssen das alpine Symbol tragen. Nur dann sind sie auch für den Winter zulässig. Die alte MS-Kennzeichnung, die man noch kennt, reicht nicht mehr aus.
1: Die beste Zeit, einen Termin für den Reifenwechsel auszumachen, ist übrigens Anfang Mitte Oktober.
2: Dann ist man auf alle Fälle safe. Man hat es bequem und entspannt hinter sich gebracht. Die meisten warten leider immer ab, bis die erste Schneeflocke auf die Nase fällt. Und dann ist der Ärger groß, weil dann der nächste Termin erst in 2-3 Wochen frei wird.
0: Tja, so ist es, ja. Und ich habe auch erst mal sagen, ich habe erst im September erst ein neues Auto gekauft. Und ich war wirklich diese Woche beim Reifenhändler, habe mir neue Felgen bestellt, habe mir Winterräder bestellt, habe gesagt, wenn sie da sind, sag mir Bescheid, dann machen wir einen Termin. Und dann kommen die Winterschlappen drauf. Halbes Jahr, Mensch, das überstehen wir doch. Und dann gibt's wieder.

die schönen Alus. Und da machen wir doch so nichts draus. Wir machen auf jeden Fall Musik. Und wir haben es 8 Uhr und gleich 50 Minuten. Und es wird Zeit, wieder ein bisschen Musik zu machen, weil die erste Sendestunde ist ja gleich wieder vorbei.

Musik natürlich von Baltimore. Das ist natürlich kurz vor 9 Uhr. Und wer natürlich irgendwo eine Oma jetzt in der Nähe hat, das soll sie einfach mal in Knutscher geben, weil heute ist ja Tag der Omas. Also Oma-Tag ist heute. Also gebt der Oma mal einen Knutscher. Und wir gehen jetzt rein in die

Wir haben es Punkt 9 Uhr. Hier sind sie, eure Grüße, eure Wünsche, eure Scheidungsanträge. Wie gesagt, die WhatsApp-Nummer kennt ihr mittlerweile schon, aber ich sag's dir nochmal durch. Das ist die 0151 21 64 57 16. Dann kommt ihr bei mir hier im Sendestudio raus. Bitte keine Anrufe, nur Sprachnachrichten oder eine ganz normale WhatsApp. Dankeschön. Wie gesagt, heute ist Oma-Tag. Gib der Oma ein Küsschen. Der zweite Tag ist nicht so berauschend, war zumindest bei uns nicht. Der Tag der Schwiegermutter. Was haben wir noch so im Angebot? Ja, das Album von Zeppelin 3 wurde veröffentlicht vor 56 Jahren. Die Münchner Freiheit wurde gegründet vor 46 Jahren. Die Wildiger Herzbuben kamen damals mit dem Song raus, Herzilein, und das vor 37 Jahren. Roland Kaiser machte natürlich sein Schachmatt ganz bekannt, und das natürlich vor 24 Jahren. Duran Duran war natürlich auch mit einem Konzert in Deutschland, und das war genau vor 22 Jahren. Angekündigt hatte ich ja, die Farbenspiele von der Helene Fischer wurden vor 13 Jahren veröffentlicht. Und die AIDA Cruises und Antenne Deutschland starten AIDA Radio, und das vor 5 Jahren. Dann gab es in Frankfurt am Main vor 58 Jahren die dritte Stadt, die endlich eine U-Bahn hatte. So, das waren die großen allgemeinen Informationen. Sport haben wir heute keinen, weil ja Länderspielpause ist. Gehen wir ganz schnell mal ins Wetter rein. Ja, normal. In Saarbrücken soll es ein bisschen regnen. Ansonsten so um die 20, 21 Grad heute in ganz Deutschland. Mit teilweise Sonne, teilweise bewölkt.

dann gibt es natürlich noch einen ganz, ganz kleinen Hinweis. 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Bisschen Schleichwerbung am Rande. So, geht's dann natürlich nochmal rein. Grüße. Da schicken wir jetzt Grüße, liebe Grüße zu Doreen und zum Thomas nach Pirna. Dann zu Christine und zum Peter auf die Village People Ranch nach Blauen. Liebe Grüße natürlich ins Bergwerk zum Heiko nach Meißen. Der ist übrigens ab 16 Uhr heute hier auf der Leitung. Zumindest bei mir auf dem Stream. Dann läuft immer diese Co-Produktion Satzzentrale Deluxe und Radio Schmüll auf einer Wellenlänge. Jetzt hat er schon wieder Werbung gemacht. Nein, Andreas. Ansonsten grüße ich natürlich nochmal ganz groß in die Runde, die mich alle so kennen, die sich freuen, dass ich wieder zurück bin. Und wir starten natürlich durch in die zweite Stunde und das ist natürlich um 9 Uhr und gleich 5 Minuten. Wir haben es 9 Uhr und, ja, was haben wir? Naja, 4 Minuten und 30 Sekunden, sage ich jetzt mal so, grob an die Studiouhr geschaut. Gibt's noch mal einen kleinen Musiktitel, dann gibt's ein bisschen Werbung auf die Öhrchen. Und dann bin ich wieder für euch da. Hier sind sie, hier sind Eruption.

der Sonntag im Radio. Ein Tag der Ruhe und Entspannung oder was macht euren Sonntag so besonders lebenswert? Einfach runterkommen und Energie tanken oder doch lieber richtig Action pur? Ganz egal wie, mit uns gelingt beides. Und hier ist auch schon wieder ein grandioser Song aus unserer Wochenend-Playlist. Schönen Sonntag zusammen.

0: Ups, da war's weg. Ich weiß nichts, warum. Ah, egal. Ja, ist er wieder vor euch da natürlich. Da hat er mal geträumt. Er spielt mal ein bisschen rum auf der anderen Seite, auf dem anderen Bildschirm. Und schon war die Musik zu Ende. Ja, es ist der Sonntagmorgen. Und ja, ist natürlich immer wieder schön um 9 Uhr und 21 Minuten. Und ja, was kommt dann um die Zeit? Ja, da kommt immer das wunderschöne Horoskop, oder? Das hören wir uns jetzt doch mal an, gemeinsam für die kommende Woche.
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1: Wassermann.
3: Ungewöhnliche Gedanken bringen neue Möglichkeiten ins Spiel. Beruflich kann ein spontaner Einfall von Wassermännern helfen, eine festgefahrene Aufgabe deutlich einfacher zu lösen. In der Liebe sorgt gegenseitige Offenheit für eine leichte und zugleich verlässliche Stimmung.
1: Fische.
3: Die Woche verlangt deutlich mehr Ruhe als Tempo. Beruflich kann es hilfreich sein, Entwicklungen erst zu beobachten, bevor eine Entscheidung fällt. In der Beziehung entsteht Nähe, besonders durch Aufmerksamkeit für die kleinen Zwischentöne.
1: Widder.
3: Tatkraft ist reichlich vorhanden bei Widdern, doch nicht jedes Ziel braucht sofort volle Energie. Beruflich führt ein gut gesetzter Schwerpunkt weiter als mehrere Baustellen gleichzeitig. In der Liebe sorgt ein gemeinsamer Impuls für neue Lebendigkeit.
1: Stier.
3: Vertraute Dinge geben in diesen Tagen besonders viel Halt. Beruflich kann eine pragmatische Lösung ein kompliziertes Thema erstaunlich schnell einschärfen. In der Liebe fühlt sich gemeinsame Zeit ohne großen Anlass ganz besonders wertvoll an.
1: Zwillinge.
3: Neue Informationen verändert bei Zwillingen den Blick auf ein bekanntes Thema. Beruflich kann ein Gespräch wichtige Zusammenhänge sichtbar machen und in der Beziehung bringt Humor und Neugier frischen Schwung in den Alltag.
1: Krebs.
3: Das Bedürfnis nach Klarheit wird stärker. Beruflich lohnt es sich, Erwartungen und tatsächliche Aufgaben sauber voneinander zu trennen. In der Liebe schafft ein ruhiger Abend Raum für Nähe und ehrlichen Austausch.
1: Löwe.
3: Die gelassene Ausstrahlung von Löwen wirkt im Oktober überzeugender als jede große Geste. Beruflich kann Anerkennung gerade dort entstehen, wo Verantwortung selbstverständlich übernommen wird. Und in der Liebe sorgt eine herrliche Überraschung für einen besonders schönen Moment.
1: Jungfrau.
3: Kleine Verbesserungen haben diesmal eine große Wirkung. Beruflich lassen sich Abläufe vereinfachen und unnötige Unwege vermeiden. In der Beziehung tut es gut, nicht jeden gemeinsamen Moment durchzuplanen.
1: Waage.
3: Unterschiedliche Interessen lassen sich überraschend gut miteinander verbinden. Beruflich kann ein sachliches Gespräch eine angespannte Situation deutlich entspannen. In der Liebe entsteht Harmonie durch gegenseitiges Entgegenkommen, ganz ohne die eigenen Wünsche aus den Augen zu verlieren.
1: Skorpion.
3: Ein bestimmtes Thema verlangt bei Skorpionen diese Woche mehr Geduld als ursprünglich gedacht. Beruflich kann genaues Beobachten verhindern, dass vorschnell die falschen Schlüsse gezogen werden. In der Liebe wächst Vertrauen durch Ehrlichkeit und auch durch das Gefühl, nichts vorspielen zu müssen.
1: Schütze.
3: Abwechslung bringt neue Energie in diese Oktoberwoche. Beruflich kann eine ungewohnte Aufgabe Motivation wecken und auch neue Fähigkeiten sichtbar machen. In der Beziehung sorgt ein kleiner Ausflug oder spontaner Plan für frische gemeinsame Erinnerungen.
1: Steinbock.
3: Der Blick richtet sich stärker auf das Machbare. Beruflich können realistische Schritte bei Steinböcken mehr bewirken als überhöhte Erwartungen. In der Liebe zeigt sich Verbundenheit, besonders in praktischen Unterstützungen und auch in gegenseitigem Rückhalt.
1: Das war der Blick in die Sterne.
2: Alle Angaben ohne Gewähr.

0: haben wir sich natürlich vom Wolle Petri und das natürlich um 9 Uhr und 34 Minuten. Also wir gehen jetzt wirklich so Richtung Endspurt entgegen. Da frage ich mich gerade schon wieder, wo sind die 2 Stunden schon wieder hin? Die sind wieder weg wie nix. Jetzt ein bisschen Werbung fürs rechte Öhrchen, fürs linke Öhrchen von unserem Netzanbieter. Und dann, ja, dann gibt es den nächsten Wachermacher-Song. Aber Andreas hat es immer noch nicht geschafft, das Mikrofon noch festzudrehen. Jedes Mal verstellt sich das hier. Aber der Wachermacher hat ja noch Zeit. Aber ihr seid ein Wunder. Schön, dass ihr wieder da seid zum Sonntagmorgen. Ich wünsche euch natürlich einen wunderschönen Sonntagmorgen. Das war er, unser Wolle. Wie gesagt, aus dem neuen Album gibt es natürlich nächste Woche dann Musik.
1: Liebe Hörerinnen und Hörer, wir befinden uns derzeit im Landeanflug von einem Song zum anderen. 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Vielen Dank für Ihre Aufmerksamkeit.
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0: Talk Talk, such a shame. Natürlich ausgespielt in voller Länge von uns für euch. Und das natürlich zum Sonntagmorgen um 9 Uhr und 41 Minuten. Ja, da gibt es natürlich immer so die wunderschönsten Sachen. Wenn man im Urlaub fährt, dann sagt man, ach, man nimmt nicht viel mit, man will ja ein bisschen was mit nach Hause bringen. Aber Mitbringsel für zu Hause, ja, das ist immer das leidliche Thema. Wie kriegt man es weg? Darf ich es mitnehmen? Darf ich das machen? Ich weiß zum Beispiel, ich bin in Spanien gewesen oder gesagt, ich war in den Kanaren. Und ja, wir waren so Whisky trinken in so einem wunderschönen Whiskyladen. Die hat ja wirklich gut geschmeckt, wollte ich mit nach Hause nehmen. Vom Zoll verboten, durfte ich mit in die Nähe nicht nehmen. Ja, muss man eben dort ein Glas mehr trinken. Aber wie gesagt, ich habe noch ein Thema hier, Mitbringsel für zu Hause. Und da gibt es natürlich wieder wunderschöne Tipps von mir für euch, was man vielleicht mitnehmen darf, was man nicht mitnehmen darf. Aber sonst rennt es hier die Zeit davon, wenn ich noch eine halbe Stunde rede, da ist die Sendezeit zu vorbei. Wir haben nur noch knapp eine Viertelstunde. Also los geht's, der nächste Bericht, dann gibt's noch ein bisschen Musik und dann ist schon fast Feierabend.
1: Nicht nur die großen Sehenswürdigkeiten in Erinnerung, sondern auch die kleinen Momente und Augenblicke. Ein unvergessliches Dessert, eine durchtanzte Nacht oder die Meeresbrise am Abend. Und die Rituale, die sich entwickeln, sagt Reiseexpertin Maybrit Andreasson von Qnart.
2: Vielleicht freut man sich jeden Abend auf das mehrgängige Dinner oder man hat seinen ganz persönlichen Lieblingsplatz für einen gemütlichen Afternoon-Tea gefunden. Solche wiederkehrenden Momente schaffen Vertrautheit und Vorfreude zugleich.
1: Auf einer Schiffsreise wird so schon der Weg zum Erlebnis. Tage auf See schaffen Zeit für Gespräche und den eigenen Rhythmus. Und unterwegs sorgen neue Städte, Landschaften und kleine Begegnungen für Abwechslung. Und diese Dinge wirken lange nach.
2: Das liegt daran, dass Erinnerungen nicht nur mit Bildern verbunden werden, sondern auch mit Gerüchen, Geschmäckern oder eben bestimmten Gewohnheiten. Ein Abend unter freiem Sternhimmel, ein neues spontanes Hobby, das man für sich entdeckt hat. Darin liegt eben so ein großer Mehrwert des Reisens.
1: Das schönste Souvenir ist deshalb oft ein neues Lieblingsrezept oder ein Theaterabend in Erinnerung an die Kulturerlebnisse an Bord. 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

So, da habe ich noch reingelassen, den Engel und den Teufel. Und das natürlich kurz vor 10. Musik noch von Jason Donovan und dann mache ich schon meinen Abflug. Dann ist der Wachermacher schon wieder vorbei. Wir haben es 9 Uhr und 48 Minuten.

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Ja, die Wüste lebt, bei uns lebt natürlich die Wüste auch hier zum Wachermacher, zum Sonntagmorgen. Wir haben es kurz vor 10, wir haben genau 2 Minuten noch Zeit. Und ich sage jetzt mal Dankeschön wieder fürs Reinlauschen, fürs Dabeisein. Wie gesagt, nächste Woche gibt es dann Vorproduktion, weil da bin ich wieder nicht da, da bin ich wieder zum Krankenhaus, zur Chemo. Aber die andere Woche drauf, was wir wieder Live-Sendung geben, wir wechseln ein bisschen ab, mal sehen, wie wir es machen. Aber auf jeden Fall, der Wachermacher ist erstmal wieder zurück und ich freue mich natürlich ganz, ganz besonders, dass ihr so zahlreich eingeschaltet habt. In diesem Sinne, macht's gut, kommt gut durch den Sonntag. Tschüss und winke, winke, sagt euer Andreas aus dem Sendestudio. Hier aus dem wunderschönen Schmöll aus der Mutz und Knopfstadt Schmöllen. Tschüss und winke, winke, macht's gut.

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1: Und damit einen wunderschönen guten Morgen, Sonntag, Vormittag, kurz nach 10. Na, kann man schon wach sein? Ja, irgendwie geht das schon, oder? Wir starten rein in einen Sonntagvormittag mit der besten, schönsten, tollsten Musik und natürlich dem besten alles das, was der Sonntag so zu bieten hat. Schön, dass du dabei bist. Schön, dass du eingeschaltet hast. Schönen Sonntagmorgen.
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0: Kennst du den schon?
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Sonntagvormittag hier in deinem Lieblingsradio, 10 Uhr und gleich 12 Minuten. Das bedeutet die perfekte Zeit für unsere Trompeten. Wir haben es Sonntag, den 4. Oktober 2026, 10 Uhr und gleich 12 Minuten. Das hier ist einfach Essig, deine Late-Morning-Show Deutschlands, immer sonntags von 10 bis 12, hier in deinem Lieblingsradio. Ja, und heute ist Welttierschutztag, also seid besonders nett zu euren Haustieren, wobei die Machtverhältnisse ja sowieso längst schon geklärt sind. Wir bezahlen Futter, Tierarzt und Versicherung und die liegen quer auf dem Sofa und gucken uns an, als wären wir zu Besuch. Jo, dann habe ich noch eine kleine Schocknachricht für alle, die Weihnachten konsequent verdrängen. Es sind nur noch 81 Tage. Wer schon alle Geschenke hat, darf trotzdem stolz auf sich sein, aber bitte erzählt es keinem. Solche Menschen braucht Anfang Oktober wirklich, wirklich niemand. Und wir sind jetzt 4 Tage im Oktober, also wieder in dieser wunderbaren Jahreszeit, in der du morgens frierst, mittags schwitzt und nachmittags mit einer Jacke unterm Arm rumläufst, die du für 179 Euro gekauft hast, um sie spazieren zu tragen. Ja, super, super. Duper ist das, oder?

Es gibt Namen, bei denen weißt du sofort, hey, diese Geschichte, die kann eigentlich nur so richtig gut werden. Jetzt auch noch Hintergrundmusik kommen würde, wäre cool. Aber scheinbar kommt sie nicht. Ja, okay, müssen wir mal gucken. Wo ist denn die? Wo ist denn die? Die ist nicht da. Ah, herrlich. Okay, wir machen das trotzdem heute ohne Hintergrundmusik. Denn der Name lautet Keks. Keks ist 5 Jahre alt, lebt im Erzgebirge und ist in Lama. Ja, und Keks hatte vergangene Woche offenbar einfach keinen Bock mehr auf Alltag. Dienstagmorgen, Weide leer, Stall leer, Keks weg. Und das Bemerkenswerte, der war vorher noch nie ausgebüxt, als seine Besitzerin hat da eine Theorie. Einige Alpakas, mit denen Keks zusammen auf der Weide stand, waren vorher verkauft worden und vielleicht hatte Keks einfach Sehnsucht. Also ist Keks offenbar losgezogen. Nach dem Motto, wenn ihr meine Freunde verkauft, suche ich sie halt selbst, ja. Am Abend wurde er dann tatsächlich in einem Waldgebiet bei Oberwiesenthal entdeckt. Sein Betreuer kommt mit Futter und Halfter. Keks reagiert sofort und auf seine Rufe, interessiert sich aber fürs Futter. Aber einfangen? Nö, darauf hat er so gar keinen Bock. Keks wollte offenbar erst noch ein bisschen Verhandlungsmasse aufbauen. Und jetzt wird's richtig gut. Zufällig kommt eine Gruppe Sportschüler vorbei. Und plötzlich wird aus, wir holen mal eben das Lama, eine Mannschaftssportart. Die Jugendlichen helfen dabei, Keks einzukreisen und am Weglaufen zu hindern. Und trotzdem dauert die Aktion insgesamt ungefähr 2 Stunden, bis der Herr Lama endlich überzeugt werden kann. Ausflug beendet, zurück nach Hause. Am Ende ging alles gut, Keks stand wieder auf seiner Weide und seine Besitzerin war erleichtert. Und ganz ehrlich, ich verstehe ihn ein bisschen. Freunde weg, Stimmung im Keller, da gehst du halt mal eine Runde durchs Erzgebirge. Andere nennen es Weglaufen, Keks nennt es wahrscheinlich Self-Care. Und spätestens seit dieser Woche wissen wir auch, wenn euch mal ein Lama abhaut, ruft nicht nur die Feuerwehr, schaut erstmal, ob irgendwo eine Sportklasse vorbeikommt. Das ist offenbar deutlich effektiver.

0: Die Technik wieder im Griff. Ach, ist das schön, wenn es dann doch wieder funktioniert. Der Oktober versucht heute Sommer, Herbst und Waschküche gleichzeitig. Ob ihm das gelingt? Das Wetter gibt's jetzt hier bei uns.
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0: Heute Morgen erstmal stellenweise Nebelsuppe Deluxe. Vor allem im Süden und Osten kann die sich ziemlich hartnäckig halten. Danach wird es aber deutlich besser. Sonne und Wolken wechseln sich ab. Zwischendurch kann sich mal ein Schauer aber auch verirren. Hauptsächlich zwischen der Mitte und dem Südwesten. Vielerorts bleibt es aber trocken. Und jetzt kommt der Teil, bei dem der Oktober kurz vergessen hat, welcher Monat eigentlich ist. Denn temperaturtechnisch liegen wir heute bei 17 bis 24 Grad. Die 24 sogar am Bodensee, also richtig cooles, schönes Sonntagwetter. Zum Wochenstart bleibt es ähnlich. Montag 17 bis 24 Grad, meist freundlich. Dienstag 17 bis 24 Grad, viel Sonne nach Nebelauflösung. Nur die Küste bekommt mehr Wolken und etwas Regen ab. Mittwoch wieder 17 bis 24. Dann wird es im Westen und Nordwesten aber nasser. Der Rest bekommt noch Sonne und lockere Wolken. Kurz gesagt, Jacke morgens, Sonnenbrille mittags und vorsichtshalber den Schirm ins Auto packen. Willkommen im Oktober und willkommen bei Einfach Essig. Hier, deine Late-Morning-Show Deutschlands, immer sonntags von 10 bis 12 hier in deinem Lieblingsradio. Schön, dass du mit dabei bist. Schön, dass du eingeschaltet hast. Die nächste halbe Stunde quatschen wir einmal über Sport, die deutsche Nationalelf, was die so fabriziert hat die letzten 7 Tage. Und wir schauen auch mal auf den Tankrabatt, der ja seit dem 1. Oktober gilt. Und jetzt hat ein großer Radiosender sich gedacht, hey, wir packen da nochmal was drauf. Was die gemacht haben, erfährst du gleich hier in der Show. Davor aber noch Musik von Roxette, Joyride. Und davor gibt's diesen jungen Herrn hier. Ja, Bruno Mars, The Legacy Song.

Autofahrer haben diese Woche ganz genau hingeschaut. Der Tankrabatt, der ist da. Ja, rund 17 Cent pro Liter weniger bei Benzin und Diesel. Und seien wir mal ehrlich, wenn man an der Zapfsäule steht und die Zahlen normalerweise schneller hochlaufen als der Kontostand am Monatsanfang runter, nimmt man das Ganze mit. Und passend zu diesen 17 Cent Tankrabatt kam jetzt ein großer Radiosender hier im Südwesten auf eine grandiose Idee. An einer Tankstelle wurden Autofahrer nochmal 17 Cent geschenkt. Allerdings nicht pro Liter, nein, nicht pro Tankfüllung, nein, einfach 17 Cent. So, bitteschön, viel Spaß damit. Und bevor jetzt hier jemand denkt, ja, was soll ich denn mit den 17 Cent? Bitte nicht so undankbar sein, ja? Damit könnt ihr zum Beispiel ungefähr ein Zehntel einer Eiskugel kaufen. Einmal lecken und dann aber bitte wieder zurück in die Auslage. Oder, hier noch bessere Idee, ihr investiert clever in Immobilien. Zum Beispiel in Stuttgart bekommt ihr dafür ungefähr 0,024 Quadratmeter Wohnfläche. Gut, wohnen wird schwierig, aber vielleicht könnt ihr dort einen Schlüssel ablegen. Oder wir gehen direkt ins Luxussegment Porsche Cayman, ja? Für 17 Cent bekommt ihr ein 364stel davon. Also vielleicht eine Schraube oder vielleicht ein Stück Blinker. Aber auf die Frage, besitzen Sie einen Porsche, könnt ihr dann zukünftig ganz selbstbewusst sagen, anteilig. Und beim Bäcker kostet das Brötchen 1,70 Euro. Entsprechen unsere 17 Cent immerhin 10%. Also ungefähr die Krümel. Das Schönste an der Aktion war aber eine Autofahrerin, die das Ganze mit Humor genommen und sinngemäß erklärt hat, diese 17 Cent haben ihr Leben verändert. Das ist die richtige Einstellung. 17 Cent finanziell unabhängig, ja. 34 Cent Frührente. 51 Cent Kündigung ist raus. Also, der eigentliche Tankrabatt von rund 17 Cent pro Liter macht sich bei einer vollen Tankfüllung natürlich tatsächlich bemerkbar. Die zusätzlichen 17 Cent dagegen, ja, naja, aber Kleinvieh macht ja bekanntlich auch irgendwo Mist. Und wenn ihr das Geld jetzt vernünftig anlegt, könnt ihr vielleicht irgendwann den Rest vom Porsche Blinker euch leisten.

die Sporties hier in deinem Lieblingsradio und passend dazu, ja, kann man ja so sagen, kommen jetzt die Sportnews. Ja, die Bundesliga, die macht ja weiter noch Pause. Wahrscheinlich sitzen die Vereine inzwischen zu Hause und wissen selbst nicht mehr, was sie samstags um 3:30 eigentlich machen sollen. Aber ganz Fußball, ohne Fußball müssen wir natürlich nicht durch diesen Sonntag, denn heute Abend ist wieder Deutschland angesagt. Ja, die DFB-Elf spielt um 20.45 Uhr heute in Thessaloniki gegen, wer hat's gedacht, Griechenland. Und da gibt's noch eine ziemlich offene Rechnung. Vor genau einer Woche gab es im Hinspiel in Augsburg nämlich eine 0:1 Niederlage gegen die Griechen und damit war der Start von Jürgen Klopp als Bundestrainer erstmal eher, ja, Kategorie große Vorfreude, kleiner Kater. Am Donnerstag aber dann endlich das erste Erfolgserlebnis für Klopp und die Jungs, 2:0 gegen Serbien in München und damit gleichzeitig der erste Sieg, wie gesagt, für Klopp als Bundestrainer. Tom Bischoff brachte Deutschland in Führung, Nick Woltemade machte kurz vor Schluss den Deckel drauf und plötzlich sieht die Welt schon wieder ein bisschen freundlicher aus. Heute Abend also direkt das Rückspiel gegen Griechenland. Und ganz ehrlich, wenn man innerhalb von 7 Tagen zweimal gegen denselben Gegner spielt, dann hat das irgendwann weniger etwas von Nations League und mehr von wir klären das jetzt ein für alle Mal. Ja, und die Griechen, die sind allerdings nicht gerade in Spendierlaune. In ihren ersten 3 Nation Leagues Spielen sind sie ungeschlagen geblieben. Zuletzt gab es ein 2:2 gegen die Niederlande. Deutschland dagegen hatte erst das 1:1 in den Niederlanden, dann die Niederlage gegen Griechenland und jetzt anschließend den Sieg gegen Serbien. Da wäre so ein Dreier heute Abend durchaus praktisch. Und Jürgen Klopp? Der hat für diese zweite Hälfte der Länderspielphase den Kader ordentlich umgebaut. Ja, unter anderem sind Waldemar Anton, David Raum, Malik Diaf, Alexander Pavlovic, Nick Woltemade und Lennart Karl dazugekommen. Frei nach dem Motto, wenn 4 Länderspiele am Stück schon ungewöhnlich sind, können wir wenigstens auch gleich einmal den halben deutschen Profifußball durchwechseln. 20.45 Uhr, Griechenland gegen Deutschland und vielleicht wäre heute aus deutscher Sicht mal diese völlig revolutionäre Taktik eine Idee, mehr Tore schießen als Griechenland, hat gegen Serbien erstaunlich gut funktioniert. Aber schauen wir natürlich auch mal über den Fußballtellerrand und da wird heute ebenfalls ordentlich gearbeitet, während wir unseren Sonntag genießen. Im Tennis zum Beispiel läuft weiter die internationale Herbstsaison, im Handball ist Pokalzeit und auch der Nachwuchs beim DFB darf heute wieder ran. Die deutsche U17 trifft um 12 Uhr auf England. Für die U21 steht dann am Dienstag gegen Georgien das letzte Spiel der EM-Qualifikation an. Und dann dürfen wir uns langsam aber auch sicher wieder auf Vereinsfußball einstellen. Die Bundesliga kommt nämlich zurück. Freitagabend dann Dortmund gegen Bremen. Am Samstag unter anderem Augsburg gegen Bayern. Mainz gegen Leverkusen und Paderborn gegen Stuttgart. Also, keine Sorge, bald dürfen wir wieder völlig normale Dinge tun, zum Beispiel uns samstags über den VAR aufregen. Bis dahin gilt heute Deutschland gegen Griechenland 20.45 Uhr, Revanche nehmen, 3 Punkte einpacken und Jürgen Klopp vielleicht mal einen Sonntagabend bescheren, an dem sein Puls nicht aussieht wie ein EKG nach 3 Espressi. Apropos Espressi, hier ist Sabrina Carpenter mit Espresso. Espresso.

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2: Wir müssen auf jeden Fall stark sein diese Stunde, denn ist vielleicht Weihnachten in Gefahr? Schauen wir gleich mal drauf in der Show. Außerdem blicken wir auf das schönste Souvenir, das definitiv nicht in den Koffer passt und ganz viel mehr. Noch bis 12 hier in deinem Lieblingsradio bei Einfach Essig. Schön, dass du mit dabei bist.
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Neueste Scheibe von Nico Santos, Why Don't Tuesday. Leute, wir müssen über ein Verbrechen sprechen und ich sage direkt, Weihnachten ist in Gefahr. Ja, in Oberfranken ermitteln nämlich gerade die Polizei wegen eines ziemlich ungewöhnlichen Diebstahls. Von einer Aufforstungsfläche im Landkreis Kulmbach sind sage und schreibe 30 junge Weißtannen verschwunden. Nicht gefällt, nicht umgeknickt, nein, geklaut. Und jetzt stelle ich mir die Tat einfach mal so praktisch vor. Du stehst nachts im Wald mit Schaufel, Taschenlampe und wahrscheinlich einem ziemlich großen Kofferraum und sagst zu deinem Komplizen, so, noch 29. Wer klaut denn bitte 30 Tannen? Vor allem, was machst du danach dann mit denen? Stellst du die zu Hause in den Garten und hoffst, dass niemand fragt, ey, sag mal, Tito, hättest du gestern nicht noch Geranien im Garten? Jetzt sind es plötzlich Tannen. Das Ganze ist irgendwann zwischen Januar und Ende September passiert. Heißt auch, die Täter hatten offenbar keinen Zeitdruck. Vielleicht sind die seit Monaten immer mal wieder vorbeigekommen. Montag eine Tanne, Mittwoch zwei Tannen, Freitag, ach komm, eine geht noch und plötzlich hast du 30. Das Motiv ist laut Polizei völlig unklar. Ich hätte ja tatsächlich drei Theorien. Theorie Nummer 1, jemand bereitet Weihnachten wirklich sehr gründlich vor. Theorie Nummer 2, ein Gartencenter hat bei der Inventur festgestellt, Mist, uns fehlen noch 30. Und Nummer 3, irgendjemand hat bei Kleinanzeigen gerade ein verdächtig gutes Angebot. Weißtanne, jung gepflegt, 30 Stück, Herkunft, vertrau mir, Bruder. Ja, die Polizei sucht jetzt jedenfalls nach Hinweisen. Und falls ihr also jemanden kennt, der seit letzter Woche plötzlich einen kleinen Wald im Vorgarten stehen hat, vielleicht einfach mal nachfragen. Denn irgendwo in Oberfranken fehlen gerade 30 Tannen. Und ich sag's euch, wenn die im Dezember plötzlich auf irgendeinem Weihnachtsmarkt dann stehen, ja, dann ist der Fall gelöst.

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0: perfekte Welle hier in deinem Lieblingsradio am Sonntagvormittag. Auch wenn der Urlaub vorbei ist und die Koffer wieder ausgepackt sind, bleiben uns manche Erinnerungen noch lange erhalten. Ein bestimmter Geschmack, ein Spaziergang am Abend oder ein kleines Ritual für zu Hause. 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
1: Nach einer Urlaubsreise bleiben oft nicht nur die großen Sehenswürdigkeiten in Erinnerung, sondern auch die kleinen Momente und Augenblicke. 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
1: Auf einer Schiffsreise wird so schon der Weg zum Erlebnis. 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Und diese Dinge wirken lange nach.
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0: Chair mit Believe. Sonne, Nebel, Wolken und ein paar Schauer. Der Sonntag ist heute einfach mal irgendwie alles. Ja, das Wetter gibt's jetzt.
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0: Das war ein sehr deutscher Satz. Der Sonntag ist irgendwie alles. Ja, genau. Also, der Sonntag startet stellenweise noch mit Nebel und Hochnebel. Besonders im Süden und Osten kann sich das graue Zeug sogar bis in den Nachmittag halten. Ansonsten bekommen wir einen durchaus freundlichen Mix aus Sonne und Wolken. Ein paar Schauer sind möglich, am ehesten von der Mitte bis runter in den Südwesten. Die meisten von uns bekommen aber trocken durch den Tag und bekommen nichts von dem Regen ab. Dazu 17 Grad an der Küste und bis fast sommerliche 24 Grad am Bodensee und kaum Wind. Ja, und die neue Woche, die startet mit dem Montag, logischerweise nach Nebelauflösung überwiegend freundlich mit Sonne und Wolken. Nur in den Alpen gibt es einzelne Schauer, 17 bis 24 Grad. Dienstag bleibt es für die meisten ebenfalls ruhig und sonnig. Nur an der Küste gibt es ein paar mehr Wolken und etwas Regen. Wieder 17 bis 24 Grad. Und am Mittwoch ziehen im Westen und Nordwesten Regenwolken rein, während der Rest nach dem Nebel noch ziemlich freundlich davonkommt. Ebenfalls, wer jetzt gedacht, na... Richtig, 17 bis 24 Grad. Also, temperaturmäßig hat sich der Oktober offenbar noch nicht vollständig mit dem Herbst abgesprochen. So ist das nun mal eben, ne? Hier ist einfach Essig, deine Late-Morning-Show Deutschlands. Immer sonntags von 10 bis 12, hier in deinem Lieblingsradio. Ach, heute ist irgendwie, ich weiß auch nicht. Heute ist irgendwie der Wurm drin. Das kann ja noch ein schöner Sonntag werden. Musik haben wir auch am Start. Natürlich, logischerweise, mit dabei jetzt Loy und David Puentes. Mit Golden Summer, Gregor Hägele und Sommer. Gibt's da auch noch. Und Tyo Cruz und Dynamite macht den Start. Und gleich quatschen wir übrigens auch noch über etwas ganz, ganz Spannendes. Ein Mann aus München, was der so erlebt hat, erfährst du gleich hier in der Show. Wie gesagt, davor ist mal Tyo Cruz. Schönen Sonntagvormittag.

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Es gibt Entscheidungen im Leben, die trifft man und ungefähr 3 Sekunden später denkt man, vielleicht war das dann eventuell doch nicht die beste Entscheidung. Ja, ein Mann aus München hat diese Woche allerdings ein bisschen länger gebraucht. Der hat nämlich nachts beschlossen, hey, ich kletter auf einen Baum. Ja, warum er das gemacht hat, klären wir später. Er also hoch ungefähr 5 Meter und dann passierte das, was bei solchen Geschichten eigentlich immer passiert. Hoch ging noch. Ja, aber runter ging halt nicht mehr, ne? Der Mann verfing sich nämlich mit seinem Fuß in einer Astgabel und zwar nicht so, oh Moment, ich häng kurz, sondern so richtig fest. Mehrere Stunden verbrachte er da oben. Erst am Donnerstagmorgen um 7:30 bemerkte ihn jemand und alarmierte die Feuerwehr. Stellt euch bitte diesen Moment vor. Du gehst morgens nichtsahnend aus dem Haus, vielleicht Kaffee in der Hand, noch nicht ganz wach, guckst nach oben. Morgen! Ja, morgen? Ja, könnten Sie vielleicht die Feuerwehr rufen? Warum? Ja, naja, das ist eine längere Geschichte. Also, die Feuerwehr kam dann eben an, der Mann war schon ziemlich entkräftet, also haben sie die Leiter hochgemacht, die Drehleiter dazu und dann stellten die Einsatzkräfte fest, der Fuß steckt so fest, wir brauchen eine Säge. Und spätestens da hätte ich persönlich an meinen bisherigen Lebensweg, hätte ich wirklich viele Fragen gehabt. Mittwochabend gehst du raus, Donnerstagmorgen wirst du von der Münchner Feuerwehr aus einem Baum gesägt. Das kannst du auch nicht schönreden, ne? Und wie war dein Abend? Ja, der war ein bisschen astig. Die Feuerwehr konnte den Mann schließlich befreien und wieder sicher auf den Boden bringen. Danach wurde er vom Rettungsdienst untersucht und jetzt natürlich die große Frage, warum klettert ein erwachsener Mensch mitten in der Nacht auf einen Baum? Ja, laut Feuerwehr bzw. Medienberichten soll ein medizinisches Problem eine Rolle gespielt haben. Deshalb machen wir uns über den Grund auch gar nicht lustig, aber diese Situation an sich ist irgendwie schon verdammt lustig. Mehrere Stunden an der Astgabel festhängen und irgendwann akzeptieren müssen, ich komme hier nur noch mit der Feuerwehr und einer Säge raus. Das ist schon eine Geschichte fürs Leben und deshalb unser Tipp des Tages bei Einfach Essig jetzt, Achtung, aufpassen. Wenn ihr heute Nacht plötzlich denkt, Mensch, der Baum da könnte ich eigentlich mal hoch. Nein, könnt ihr nicht. Geht ins Bett, ist wärmer und morgens müsst ihr auch nicht erklären, warum die Feuerwehr gerade Teile eures Sitzplatzes absägt.

da knacken schon die Gelenke, wenn ich mich bewege. Was heißt das? Ja, die Sendung, die neigt sich dem Ende entgegen. Das war einfach Essig für diese Woche. Wir hören uns, wenn du Bock hast, nächste Woche wieder. Selbe Stelle, selbe Welle von 10 bis 12 Uhr hier in deinem Lieblingsradio. Ich würde mich freuen, wenn du wieder mit am Start bist. Ansonsten, hab einen schönen Sonntag. Mach das Beste draus, eine schöne Woche. Gibt bestimmt spannende Dinge, die du erleben wirst. Und wenn nicht, wenn du Urlaub hast oder sowas, dann genieß ihn. Genieß die Zeit. Genieß vielleicht nochmal so ein bisschen den Spätsommer, warme Temperaturen, Sonne, auf dem Balkon, eine Runde spazieren gehen. Kann alles schön sein. Ja, und nicht vergessen, nächste Woche wieder einschalten. Das war einfach Essig. Ich sag tschüss, bis nächste Woche.

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1: Hallo, hier ist Janni.
2: Und hier ist der Nico. 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
1: Jawohl.
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0: Schön, schön, schön.
1: Ja, oder?
0: Ja,
1: schön. Wenn man einfach mal so ein bisschen abgelenkt ist, vorbei. Ich ja echt sagen muss mittlerweile, also ich bin ja jetzt seit 2 Wochen. Ja, doch, 2 Wochen sind es, glaube ich. Seit 2 Wochen bin ich ja jetzt sage und schreibe 32 Jahre alt und hab's Gefühl, mit mir geht's bergab.
2: Alter Mann.
0: Ja.
1: Ja, wirklich. Also ich bin nicht mehr so konzentriert, wie ich sonst immer war. Ich merke das immer bei jeder Sendung gerade, bei jeder Sendung mehr, dass ich irgendwie die Einsätze verpasse. Oder wie heute Morgen. Also heute Morgen ging gefühlt gar nichts mehr an bei meiner ersten Sendung, die ich heute hatte. Bis gerade eben. Ja, also es kann nur gut werden jetzt die nächsten 4 Stunden oder besser. Ja.
2: Was soll ich jetzt? Soll ich jetzt auch um die Ecke kommen? Vor 2,5 Wochen hatte ich auch Geburtstag und
1: ja.
2: Ich könnte deine Mutti sein und bei mir ging es erst mit Ü50 abwärts.
1: Ja, siehst du mal, bei mir geht es schneller. Das Verfallsdatum, die Verfallszeit ist früher. Halbwertszeit.
2: Tja, krass.
1: So ist das. Deswegen sind wir aber 4 Stunden noch am Start. Wer weiß, ob wir nächsten Monat noch da sind. Ach, das war jetzt auch schon mal makaber. Nein, natürlich sind wir noch da. Der Reihe nach. Hier ist die Sonntags-WG mit Nico.
2: Mit Janni.
1: Ja, bis 16 Uhr in deinem Lieblingsradio. Immer am ersten Sonntag des Monats eröffnen wir unser Wohnzimmer wieder.
2: Ja.
1: Deswegen werden wir gerne auch verwechseln mit der Wohnzimmer-WG. Ja, aber nein, hier ist die Sonntags-WG. So. Wir müssen uns entschuldigen, Janni.
2: Für?
1: Naja, eigentlich muss ich Tobi entschuldigen. Und dadurch müssen wir uns entschuldigen.
2: Ach so.
1: Weil, der liebe Tobi, du hast noch gestern so schön reingeschrieben, der frisch aus dem Urlaub bringt auch spannende Themen mit. Ja, die Themen sind noch in der Pipeline. Vielleicht sind sie im November dann da.
2: Ach so. Das habe ich ja neulich in unserem... Wir haben ja so wie auf Arbeit, ne? Das wissen ja die Hörer nicht, aber wir haben ja wie auf Arbeit so einen kleinen Gruppenchat, ne?
1: Ja, und das war auch was. Da war selbst die Verwirrung verwirrt. Da war jeder verwirrt in dieser. Also wir sind da eine Viererkonstellation, also Benni, Tobi, Janni und ich. Und normalerweise schreibe ich immer, ein bisschen aus dem Nähkästchen plaudern, schreibe ich immer in der Woche, wo die Sendung ist, hey, hört zu, Sonntag wieder Sendung. Falls jemand Themen hat, gerne her damit, bliblablub und tralala.
2: Ja.
1: Jetzt dieses Mal war ich der Meinung, ach komm, ich mach schon eine Woche eher, weil ich gerade dran gedacht habe. Und dann waren alle verwirrt.
2: Ja, ich war total erschrocken. Ich dachte, hab ich jetzt irgendwie... Ja,
1: bis wir dann geblickt raus, haben.
2: Ja, ja. Dass du verwirrt warst oder ein bisschen schneller warst als sonst und uns verwirrt hast.
1: Ja, da waren wir alle verwirrt. Ja. Aber jetzt sind wir da. Der Tobi, wie gesagt, steckt noch im Urlaub fest scheinbar. Aber ansonsten, wir sind da auf jeden Fall.
2: Ja.
1: Wir haben heute eine pickepacke vollgepackte Sendung.
2: Genau.
1: Was haben wir alles vor?
2: Auf jeden Fall haben wir das Wetter mit am Start.
1: Mhm.
2: Dann haben wir Studiogäste dabei.
1: Mhm.
2: Der Thomas Schernikau ist wieder mit dabei. Den hatte ich ja hier schon mal im Gespräch.

0: Dann haben wir noch lustige Beiträge.
1: Ja, zum Beispiel sprechen wir über einen Hilfeschrei, welcher vielleicht gar keiner war. Wir sprechen über einen Esel und einen Pony. wir sprechen über eine spannende Wiesn-Story und wir sprechen auch über Taylor Swift.
0: Ja, und wir haben auch wieder ein Rezept am Start. Und nein, ich habe noch nichts rausgesucht. Fällt mir mal gerade so ein.
1: Siehst mal, du könntest mal ein Rezept raussuchen für Zimtschnecken.
0: Zimtschnecken, okay, kann ich machen.
1: Ich gebe es vielleicht nachher Zimtschnecken. Und natürlich, der Schwabentipp darf auch nicht fehlen, den gibt es gleich hier in der Show. Wie ihr merkt, die Sendung ist vollgepackt mit Stories, Informationen und allem drum und dran. Musik haben wir auch am Start. Mit dabei Christina Aguilera, Lady Marmalade, Alize mit Moa Lolita. Und davor, willst du sagen oder soll ich?
0: Was jetzt als nächstes gleich kommt, ist ja zum Beispiel Right Said Fred mit You're My Mate.
1: Ach ja, stimmt ja. Guck mal, ich war schon wieder. Genau, das kommt jetzt.
0: Deswegen war ich jetzt gerade verwirrt, was du da vorhältst.
1: Siehst du, wir sind schon wieder verwirrt. Wir spielen Musik, ist es am besten. Hier bei der Sonntags-WG mit Nico.
0: Und Janni. I'll tell you what I think.

Schwabentipps vom Schwabe für alle. Wenn du gerade am Umziehen bist, dann habe ich den richtigen Tipp für dich jetzt hier am Start. Wenn man 10 Umzugskartons im Internet bestellt, erhält man nämlich einen 11. Karton gratis. Ja, wie funktioniert das? Ja, da die 10 Kartons ja in einem extra Karton verschickt werden. Ah, und schon wieder Geld gespart.

0: Christina Aguilera mit
1: Moulin Rouge.
0: Ja, Lady Marmalade. Hier kommt.
1: Ja, du hast recht, ja.
0: Aber das ja, es ist aus Moulin Rouge, das ist schon richtig. Also
1: ja, dem, also aus dem Film und überhaupt und sowieso. Mag ich sehr.
0: Haben wir ja beide recht.
1: Ja.
0: So nämlich. Hier kommt der hochprofessionelle Wetterdienst der Sonntags-WG. Unsere Qualifikation. Wir können aus dem Fenster gucken und wir besitzen mindestens eine Wetter-App. Cool, oder?
1: Richtig.
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1: Ja, und dann mit Berlin 20 Grad, Nebel eigentlich, aber eben schien noch die Sonne, jetzt wird es gerade bewölkt. Rostock bei 16 Grad, hier ist Sonne und Wolken im Wechsel. Genauso sieht's aus in Kiel, Lübeck und Hamburg bei teilweise Sonne und Wolken im Wechsel und Bremen bei 18 Grad und Nebel und Hannover meldet tatsächlich 19 Grad bei Sonne und Wolken im Wechsel.
0: Heute gibt es einen ziemlichen brauchbaren Mix aus Sonne und Wolken. Meistens bleibt es trocken. Nur im Südwesten kann später etwas Regen durchziehen. Bei 16 bis 23 Grad kann man sich für Anfang Oktober wirklich nicht beschweren. Das ist dieses klassische Wetter, bei dem man mit Jacke aus dem Haus geht und sie spätestens 10 Minuten später irgendwo überm Arm hängen hat. Morgen geht es ähnlich freundlich weiter. Sonne und Wolken wechseln sich ab. Nur rund um die Alpen sind einzelne Schauer möglich. Dazu 17 bis satte ist 24 Grad. Der Oktober scheint den Herbstanfang einfach noch ein bisschen zu ignorieren. Auch am Dienstag bleibt es vielerorts freundlich und länger sonnig bei 17 bis 24 Grad. Erst am Mittwoch wird es vor allem im Westen und Nordwesten wieder ungemütlicher. Mehr Wolken, teilweise Regen und damit langsam wieder Wetter, das auch wirklich zur Jahreszeit passt. Bis dahin gilt aber goldener Oktober. Wir nehmen alles mit, was wir kriegen. Der graue November kommt schließlich noch früh genug.
1: Jo.
0: Hier ist die Sonntags-WG mit Nico.
1: Mit Janni.
0: 12.35 Uhr haben wir es, nächste halbe Stunde quatschen wir über einen Hilfeschrei, der vielleicht gar keiner war und haben ganz viel Musik mit am Start. Was ist mit dabei, Janni?
1: Wir haben am Start Conquest of Paradise von Vangelis und davor Texas Hold'em von Beyoncé.
0: Beyoncé.
1: Oder Beyoncé.
0: Beyoncé. Bist du noch da?
1: Ja.
0: Okay, ich auch. Ich hoffe, ihr da draußen auch. Jetzt gibt's Musik.

0: Conquest of Paradise. Vangelis.
1: Jo, sehr, sehr geil.
0: Auf jeden Fall.
1: Jo. Ja, lieber Nico.
0: Ja.
1: Lass uns berichten.
0: Lass uns berichten. Brechen. Nein, wir berichten natürlich, genau.
1: Ey, jetzt mal im Ernst. Stell dir vor, du gehst abends durch den Wald und plötzlich hörst du irgendjemand schreien.
0: Oh, ich würde sofort umdrehen.
1: Echt jetzt? Du wirst jetzt nicht helfen?
0: Nee, ich habe genug Horrorfilme gesehen. Ich hasse übrigens auch Horrorfilme. Die Person, die danach schauen geht, die sind immer die, die zuerst sterben. Also ich wäre weg. Nee, definitiv nicht.
1: Ja, aber so war es in Bayreuth nicht. Also in Bayreuth haben tatsächlich, gab's da Leute, die haben vermeintlich und das auch mehrfach Hilfeschreie aus dem Wald gehört. Und irgendwann haben sie den Polizei gerufen und die Beamten haben tatsächlich dann auch Schreie gehört.
0: Okay, spätestens jetzt wäre für mich Großalarm. Wui, wui, wui. Und ich sitze bereits zu Hause und habe alle Türen geschlossen.
1: Ja, das ist soweit gegangen, dass die Streifen den Wald durchsuchten und die haben auch hineingerufen in den Wald und haben keine Antwort bekommen und schließlich kam so ja noch ein Hubschrauber zum Einsatz, stell dir mal vor.
0: Und dann liegt da bestimmt irgendwo jemand, oder?
1: Nö.
0: Jetzt sag aber nicht, dass es ein Tier war.
1: Ja, da saß dann ein Fuchs.
0: Nein.
1: Doch, der mutmaßliche Hilferuf kam offenbar von einem Fuchs. Füchse können nämlich Laute von sich geben, die menschlichen Schreien tatsächlich ziemlich ähnlich sind, kann ich bestätigen.
0: Ja, jetzt stell dir mal vor, diesen Abschlussbericht. Großeinsatz erfolgreich beendet, Täter Fuchs, Motiv, naja, völlig unklar.
1: Ja, und der sitzt dann irgendwo im Gebüsch und denkt, geil, einmal geschrien, direkt Hubschrauber.
0: Ja, aber jetzt mal im Ernst, ich wäre da niemals hineingegangen.
1: Ja, das wüsste
0: ich. Ich würde die Polizei auf jeden Fall auch rufen.
1: Würdest du? Aus dem Auto oder wie?
0: Ja, selbstverständlich, natürlich.
1: Mit verriegelten Türen?
0: Ja, auf jeden Fall.
1: Und laufendem Motor?
0: Man kann ja nie wissen.
1: Ja, Nico, wenn wir beide in einem Horrorfilm wären, würde ich nachschauen, was da so los ist, ne?
0: Und ich würde an dieser Stelle gerne sagen, es war schön, dich gekannt zu haben. Sonntags-WG, wir bilden Horror.

0: Galantis und David Guetta mit Lighter hier am Sonntagvormittag in deinem Lieblingsradio.
1: Jo.
0: Falls du da draußen gerne was loswerden möchtest, unsere Sendung ist ja auch immer Teil, ich muss anders anfangen. Teil dieser Sendung ist auch, dass man sich bei uns beteiligen kann.
1: Ja, in Form von entweder einer WhatsApp über die 01

0: 7084091912 oder ihr schreibt uns einfach eine kurze Nachricht über unsere Webseite oder Homepage unter der sonntagswg.de, alles in einem Wort geschrieben. Da gibt es ein Kontaktformular für Grüße und Wünsche. Da könnt ihr uns gerne einen Gruß und einen Wunsch hinterlassen.
1: Vollkommen richtig. Macht's wie die Eli, die hat uns per WhatsApp geschrieben. Huhu, grüße euch und wünsche störungsfreie Sendung. Vielen Dank.
0: Danke.
1: Und liebe Grüße zurück. Viel Gesundheit ist immer ganz wichtig.
0: Jo.
1: So, also falls du da draußen auch was loswerden möchtest, wir beißen nicht. Manchmal knappern wir nur ein bisschen, aber beißen tun wir definitiv nicht. Nee, das wäre ja auch, nee. Wir sind ja keine Kannibalen.
0: Richtig.
1: So nämlich. Nächste Stunde, 13 Uhr, wir können mal schon mal drauf spähen, was haben wir da so vorbereitet. Oh ja, da kommt die Story, die Janni, die hat da einen Kommentar in unseren Ablauf reingemacht, als sie die Story gesehen hat. Ich schmeiß mich weg. Also, Wegschmeißalarm in der nächsten Stunde. Und dabei geht's nur um einen Esel und einen Pony.
0: Tja,
1: kommt vor, ne?
0: Ja, passiert.
1: Außerdem natürlich ganz, ganz viel Musik ist in der nächsten Stunde mit dabei. Wir können mal ganz kurz drauf einen Looky Looky Looky werfen. Echo Trigger ist mit dabei mit Imposter.
0: Genau.
1: Außerdem auch noch mit dabei ist Moloko und Sing It Back.
0: Du hast irgendwie so schön gescrollt.
1: Was hab ich gesagt?
0: Ich sehe es gerade nicht. Ich kann es gerade nicht erkennen.
1: Ja, ist nicht schlimm. Jetzt gibt's noch vor 13 Uhr Musik von Toploader, Dancing in the Moonlight und davor Joris mit Herz über Kopf. Janni wird wieder sagen, ah, das ist so ein Sänger. Hab ich gut nachgemacht, oder?
0: Ja.
1: Ja, jetzt hier, Joris, für dich in deinem Lieblingsradio.

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1: Die Leute denken heute wirklich echt. Also heute ist unser Tag. Also meiner ja. Vor allem. Also meiner ganz besonders. Janni kann ja nicht mal was dafür.
2: Nee.
1: Also so indirekt. Sie hätten mir auch sagen können, es geht weiter, aber wir waren gerade so. Wir waren gerade so vertieft. Ach, Entschuldigung. Ja, es ist kurz nach 13 Uhr. Hier ist die Sonntags-WG mit Nico.
2: Mit Janni.
1: Wir haben festgestellt, dass wir schon echt viel gemacht haben. Hier
2: ja.
1: In der Show. Das war eigentlich das, warum wir hier so hängen geblieben sind.
2: Ja.
1: Also ein bisschen. Also wir hatten schon Marias Backstube mit unserer früheren WG-Mitbewohnerin Maria. Wir hatten schon das Glücksrad, wo wir dann 3 Stunden lang Musik aus dem jeweiligen Land gespielt haben. Wir hatten schon die Good News von Alex damals, unserem damaligen WG-Bewohner. Verrückt.
2: Ja.
1: Und was hatten wir noch?
2: Dann hatten wir noch so Geschichten gehabt. Was soll ich sagen? Die Mottenfrau zum Beispiel.
1: Ja.
2: Tatsächlich, solche Geschichten, die jetzt auch gleich laufen wird.
1: Richtig.
2: Demnächst.
1: Wir haben uns gedacht.
2: Kino.
1: Genau, wir haben uns gedacht, ach komm, wir haben nicht früher mal eine Rubrik gehabt, da ging es darum, quasi so WG-Geschichten zu erzählen.
2: Richtig.
1: Und dann hatten wir das gestartet, glaube ich, die ersten 2 Sendungen und haben es dann irgendwie wieder verworfen. Warum auch immer, wissen wir nicht mehr. Also zumindest wissen wir das Stand jetzt nicht mehr.
2: Nee.
1: Es gab bestimmt irgendeinen Grund dafür, aber wir wissen ihn nicht mehr. Und wir haben uns gedacht, komm, die Mottenfrau, die packen wir wieder aus, raus aus ihren Motten rein in diese Sendung.
2: Ja.
1: Deswegen gibt es sie gleich hier in der Show. Davor aber noch Musik von Panic at the Disco, House of Memories. Mit dabei ist Linkin Park und Friendly Fire.
2: Ach, da bist du, ja.
1: Und mit dabei ist
2: Robbie Williams und Have You Met Miss Jones?
1: Vielleicht ist Miss Jones die Mottenfrau. Schauen wir mal. Ja, wir spielen jetzt Musik, dann können wir uns wieder konzentrieren aufs Lästern, Janni. Und ihr hört Musik, ist auch schön, oder? Ich finde schon.
2: Ja,
1: auf jeden Fall.

0: Wir haben eine Sprachnachricht bekommen an unsere WhatsApp-Nummer, die lautet
1: 0170 840 1912.
0: Genau, da hat uns geschickt die Eli eine Sprachnachricht mit folgendem Inhalt.
2: Mal freundliche Frage, war bei euch irgendwas im Kaffee oder Tee oder Frühstück drin? Ich frage für einen Freund.
0: Ja, ich glaube, da können wir was dazu sagen, Jani, oder?
1: Ja, ich hatte nur Süßstoff drin, ne, und ein bisschen Milch.
0: Ja, und ich habe nur Koffein. Koffein in der Cola. Hätten wir es auch geklärt, liebe Eli. Also, wir sind einfach so.
1: Ja, immer ein bisschen verbeilt.
0: Mal mehr, mal weniger. Ich bin jetzt auch sehr stolz, dass wir den Einsatz gerade nicht verpasst haben.
1: Ja, du hast extra noch den Countdown runter gesehen.
0: Mühsam ernährt sich das Eichhörnchen. Und jetzt gibt's aber unsere Horror-WG-Geschichte, die Mottenfrauen. Falls ihr euch wundert, das ist im ersten Jahr passiert von der Sonntags-WG. Da war die Janni noch ein bisschen jünger.
1: Gott, oh Gott.
0: Okay, Mats ab.
3: Die Mottenfrau. Geschlecht und Alter des Horror-Mitbewohners weiblich 34 Jahre. Als ich vor 2 Jahren zu Beginn meines Studiums im Dauerwohnungskrieg unserer Stadt endlich eine Zimmerzusage bekam, war ich überglücklich. Dass die WG mit 2 deutlich älteren Mitbewohnern und einer Dauerheimfahrerin als eher zweckmäßig herausstellte, fand ich zwar etwas schade, aber auch nicht weiter schlimm. Nicole, die den gesamten Tag mit dem Laptop auf dem Wohnzimmersofa zu verbringen schien, jedenfalls niemals in der Uni, fand ich zwar sonderbar, aber ich hielt mich einfach aus allem heraus. Problematisch wurde es erst gegen Ende meines 2. Semesters, als in einem Wohnzimmerschrank unserer WG Kleidermotten auftauchten. Eigentlich kein allzu großes Problem, das wir durch beherztes Saubermachen schnell wieder in den Griff bekamen. Doch in der Ermangelung eines anderen Lebensinhaltes begann Nicole überall Motten bzw. deren Eier zu sehen. In diese Situation platzte Cornelia. Sie übernahm das Zimmer der Heimfahrerin. Wir begannen gemeinsam unser Medizinstudium und wurden bald beste Freundinnen. Während unsere Tage in der Uni vor allem von der menschlichen Anatomie und langen Aufenthalten in der Bibliothek beherrscht wurden, bestimmten zu Hause die Motten unseren Alltag. Nach und nach wanderte der gesamte Inhalt von Nicoles Zimmer ins Wohnzimmer, denn bald hielt sie nur noch ihr eigenes Reich für verseucht, da der Rest von uns ja keine Mottenprobleme hatte. Sie verbrachte ihre Tage damit, im Internet über Motten zu recherchieren, ihr Zimmer zu putzen, ihre Klamotten zu waschen und alles andere zu föhnen, denn Hitze zerstört ja Motteneier. Bei unserem Staubsauger wurden die Lüftungen zugeklebt, da pustet es sonst die Motteneier wieder raus, weswegen dieser ständig überhitzte. Bald schon reichte das Waschen nicht mehr aus. Nicole begann täglich, den Inhalt ihres gesamten Kleiderschranks vor der Tür auszuschütteln. In bewegten Klamotten setzen sich die Motten ja nicht rein. Und in Ermangelung eines Gefrierfaches wanderte die Kleidung, die nicht bei 60 Grad waschbar war, in Plastiksäcke verpackt aufs Fensterbrett, sobald es dafür kalt genug war, denn Kälte zerstört Motteneier. Dort blieb das Zeug für die nächsten 2 Monate liegen, bis es wieder wärmer wurde und sich der Stoff durch Schimmelbefall wahrscheinlich schon selbst zersetzt hätte. Durch einen Sturm wurden die Säcke schließlich vom Fensterbrett geweht, woraufhin wir sie in den Keller packen sollten, wo sie bis heute liegen. Niemand hat sie je getraut, einen davon nochmal zu öffnen. Auch unsere Gespräche mit Nicole hatten kaum mehr anderen Inhalt als die Motten. Wir wurden mit dem Thema gegenüber hochsensibel, bewegten sich das Gespräch in diese Richtung, machten wir uns so schnell wie möglich aus dem Staub. Und wenn mal wieder Nenas irgendwie, irgendwo, irgendwann im Radio lief, was erschreckend häufig der Fall war, wurden wir total nervös und versuchten, die Zeile fliegen Motten in das Licht so laut wie möglich zu übertönen, um Nicole keinen neuen Anlass zum Jammern und zum Schimpfen zu liefern. Wir wussten, dass wir ihr irgendwie helfen mussten, doch mit rationalen Gesprächen war absolut nichts zu machen. Deswegen wandten wir uns an die psychologische Beratungsstelle unserer Uni. Dort sagte man uns aber, Nicole zu einer Therapie zu bewegen. Da sie schon eine Psychologin hatte, die dieses Thema nach Nicoles Aussage aber nicht sehr ernst nahm, brachte auch dieser Vorstoß nicht allzu viel. Nach etwa 4 Monaten normalisierte sich die Lage wieder. Gut, unser Staubsauger ist nach wie vor zugetaped. Nicole trägt immer noch hauptsächlich Sportklamotten aus Polyester, denn da gehen ja Motten nicht so rein. Und unsere Fenster dürfen wir immer noch nicht aufmachen, wenn das Licht an ist. Doch ansonsten hat sich das WG-Klima wieder deutlich verbessert und ich würde sogar fast sagen, dass wir befreundet sind. Bald wird unsere Wohnung leider aufgelöst. Cornelia und ich wollen weiter in einer WG wohnen und hoffentlich tauchen dort niemals Motten auf.
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0: Sonntagmittag hier in deinem Lieblingsradio, 13:25 Uhr.
1: Jo, die Zeit verrennt schon wieder, ne? Nico? Mhm. Was würdest du machen, wenn dir auf der Landstraße zwei Esel und ein Pony entgegenkommen?
0: Also wahrscheinlich würde ich erstmal überlegen, ob vielleicht gestern Abend das ein oder andere Getränk dann doch schlecht war.
1: Im Landkreis Dachau ist genau das passiert. Zwei Esel und ein Pony waren einfach gemeinsam auf einer Straße unterwegs.
0: Wie jetzt? Ohne Besitzer?
1: Ohne Besitzer.
0: Also so eine Art Betriebsausflug, kann man sagen, oder?
1: Tja, so offenbar, ne, kann man so nennen. Die Polizei musste anrücken und das Trio von der Straße auf einen Feldweg leiten. Und dort waren die drei völlig entspannt, handsam und haben erstmal Gras gefressen.
0: Das liebe ich ja, ne? Erst Verkehrschaos verursachen und danach erstmal, ach ja, jetzt eine Mittagspause, ne?
1: Ja, im Grunde deutscher Arbeitsalltag, ne?
0: Ja, vor allem stelle ich mir die Polizeikontrolle so vor. Führerschein und Fahrzeugpapiere, bitte.
1: Ia.
0: Haben Sie Alkohol getrunken?
1: Ia.
0: Wissen Sie, warum wir Sie angehalten haben?
1: Ia.
0: Der Esel wäre wirklich der schlechteste Beschuldigte aller Zeiten.
1: Irgendwann konnte der Besitzer ermittelt werden und hat seine drei Ausflügler wieder eingesammelt.
0: Ich möchte aber bitte glauben, dass das Pony die ganze Sache organisiert hat.
1: Wieso denn jetzt der Pony?
0: Ja, guck dir doch den Esel an. Die machen doch nichts außer Betriebsrat. Sonntagswege, die einzige Sendung, in der ein Esel wahrscheinlich mehr Interviewfragen beantwortet als unsere Experten.

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0: Andy.
1: Entschuldigung, husten Sie mal bitte nicht im Radio.
2: Entschuldigung.
1: Ja, das will ich jetzt auch sagen, ne? Denn jetzt kommt das
0: Wetter.
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0: Und da haben wir im Cottbus 20 Grad bei Sonne und Regen im Wechsel, Magdeburg 20 Grad Sonne und Wolken im Wechsel, Göttingen meldet 18 Grad Sonne und Wolken im Wechsel, Jena ist nicht bewölkt, sondern neblig genauso wie auch Leipzig bei 18 Grad, Dresden 19 Grad Sonne und Wolken im Wechsel. Und wir wechseln mal rüber in den westlichen Bereich des Landes. Wir haben in Bonner Raum, Köln-Bonn, 20 Grad Nebel und Frankfurt am Main, also ist am Start mit 21 Grad Sonne und Wolken im Wechsel.
1: Heute gibt es Sonne und Wolken im Wechsel. Mensch, was die Anja auch schon gerade gesagt hat, verrückt. Meistens bleibt es aber auch trocken. Nur im Südwesten kann später ein bisschen Regen reinpfuschen, aber bei 16 bis 23 Grad sagen wir, für Oktober absolut stabil. Morgen dreht das Ganze sogar noch ein bisschen auf. Sonne, Wolken, nur rund um die Alpen mal ein Schauer und bis zu 24 Grad. 24, ja, im Oktober. Da weiß selbst der Kleiderschrank nicht mehr, was er eigentlich rausgeben soll. Dienstag geht's ähnlich weiter, vielerorts freundlich, längere sonnige Abschnitte und wieder 17 bis 24 Grad. Und wer jetzt denkt, geil, das bleibt so, ruhig, Brauner, ruhig. Am Mittwoch ziehen im Westen und Nordwesten wieder mehr Wolken und Regen rein. Also, genießen, solange es geht, Sonnenbrille griffbereit, Jacke sicherheitshalber mitnehmen und den Regenschirm einfach mal optimistisch zu Hause vergessen. Das war das Wetter aus der Sonntags-WG, meteorologisch geprüft von zwei Leuten, die auch einfach nur aus dem Fenster gucken können.
0: Ja.
1: Ja, in diesem Sinne. Hier ist Sonntags-WG mit Nico.
0: Und mit Janni.
1: Gleich blicken wir auf Promi Big Brother. Ja, morgen startet es wieder. Und Janni hat mir schon geflüstert, sie kennt einen davon. Oder eine.
0: Ja, einen.
1: Wir sind gespannt. Wir machen gleich wieder den Check. Wen kennt Janni wirklich und wen kennt sie tatsächlich nicht? Gleich hier in der Show davor Nelly Furtado, Manos Al-Aire und Pharrell Williams und Miley Cyrus mit Doctor.

0: Wir schwingen die Hüften zu Nelly Furtado und Manos Eirich am Sonntagmittag, 20 vor 2. Und morgen geht's wieder los, 20.15 Uhr im Sat 1. Da geht's wieder los mit Promi Big Brother.
1: Yo.
0: So sieht's nämlich aus. Dieses Jahr im Garten. Also eine Garten-Sendung, wobei ich heute auch schon gesehen habe, da haben sie mal Einblicke gezeigt für den Garten. Es gibt auch wohl einen Luxusbereich, also das Haus dazu, passend dazu. Ja, ja. Also sind wir mal gespannt, was da so passieren wird. Wir machen wie immer den Check, wenn die Janni wieder mit am Start ist, schauen wir mal drauf, wie viel von den Menschen kennt sie wirklich und wie viele kennt sie vielleicht nicht. Bist du bereit?
1: Ja, ich kann dir aber im Vorfeld schon sagen, es sind 3 oder 4, die ich kenne.
0: Ja, das schauen wir mal. Es sind ja heute noch mal 2 dazugekommen. Heute Morgen. Ach so, ganz brandaktuell quasi. Noch 2 hinzugestoßen. Oha. Wobei, ich glaube, die kennst du eher nicht. Aber schauen wir mal drauf. Reality-Sternchen Francesca Morghese.
1: Nee, kenn ich nicht.
0: Germany's Next Topmodel-Finalist Gottfried Igborn.
1: Ja.
0: Den kennst du persönlich, oder?
1: Nee, also den kenn ich von da so.
0: Den kennst du das vom Sehen halt. Okay. Streamerin Nina Britney.
1: Die kenn ich auch nicht.
0: Schauspieler Gideon Burkhardt.
1: Den habe ich tatsächlich persönlich kennengelernt, ja.
0: Möchtest du erzählen, wie es dazu kam oder lieber bevor ich behalten?
1: Den habe ich tatsächlich, der hat einen Depeche Mode-Titel gecovert. Und da ist eine Compilation rausgekommen vor, oh Gott, ist das schon wieder 2 oder 3 Jahre her? Ich weiß nicht mehr, ich glaube 2 Jahre ist das her. Auf einer Depeche Mode-Bootstour in Berlin, die regelmäßig stattfindet, weil ich auch den Veranstalter persönlich kenne. Bin ich da eingeladen worden und die Compilation heißt Higher Love. Wer sie noch nicht hat, den kannst du sich besorgen. Ein sehr netter Mensch, der Gideon.
0: Spannend, ich kenne ihn von Alarm für Cobra 11.
1: Ich kenne ihn noch von Kommissar Rex, von da warst du wahrscheinlich
0: doch,
1: noch.
0: Doch, kenne ich auch noch.
1: Ganz, also, ganz klein.
0: Also die Folgen kenne ich zumindest.
1: Ja.
0: Wir machen weiter mit Creatorin Chia Georgina.
1: Die habe ich im Fernsehen schon mal irgendwo leider erlebt. Dürfen, ja. Ex- ist nicht so meins.
0: Bayern-Spieler Christian Lell.
1: Ja.
0: Reality-Star Maurice Zwiak.
1: Nein.
0: Kult XXL-Gastronom Redo.
1: Nein.
0: No Angels-Sängerin Nadja Benaiza.
1: Natürlich, wer kennt denn die nicht, ne?
0: Boxlegende Axel Schulz.
1: Tatsächlich mal über den Weg gelaufen, ja.
0: Schauspielerin und Reality-Diva Anushka Renzi.
1: Die kenne ich nur vom Namen her.
0: Reality-TV-Star und Model Tessa Bergmeier.
1: Nein.
0: Und heute Morgen, ganz exklusiv, kam noch dazu Reality-TV-Star Nicola Cray.
1: Mm-mm.
0: Und seine Frau Kim Virginia.
1: Nee.
0: Also, halten wir fest, von den insgesamt 2, 4, 6, 8, 10, 12, 14 Leuten kennst du die Hälfte.
1: Ach doch schon, ja.
0: 7. Guck, ich habe mitgezählt mit meinen Fingerchen, wenn ich mich nicht verzählt habe, waren 7 Stück, wo du gesagt hast, die kennst du.
1: Ja,
0: ja. Ja, auf jeden Fall die 2, die heute Morgen dazugekommen sind, sorgen jetzt schon für einen kleinen, nennen wir es mal, Shitstorm. Weil, für alle, die es nicht wussten, diese Kim Virginia und ihr Ehemann Nicola Cray, die haben ein bisschen Schindluder getrieben im Sinne von eine Schwangerschaft vorgetäuscht und dann ein totes Kind vorgetäuscht. Also, ja, war nicht ganz so geil, alles nur um Fame zu kriegen und deswegen gehen da ein paar Leute auf die Barrikaden. Kann ich nachvollziehen, aber das sorgt halt natürlich auch für genau das, was sie wollen, für Publicity. So nämlich. Wirst du es dir anschauen oder eher nicht so?
1: Ich werde es mir heute Abend mal antun, ja.
0: Morgen Abend?
1: Ja, oder morgen Abend. Es gibt ja da so Streaming-Portale, wo man da sich das dann auch noch mal ganz in Ruhe angucken kann.
0: Vor allem ja auch 24/7, ne, mit Livecam und so.
1: Ja.
0: Gibt's ja auch, also da ist nichts mehr, nichts mehr verschont. Promi Big Brother geht morgen wieder eine neue Runde. 14 Z-Prominente trauen sich wieder und wollen wieder den Sieg für sich holen. Wir sind gespannt, was passiert.
1: Ja.

0: Yes.
1: Yes. Hier ist die Sonntags-WG. Und Jani, wir müssen über eine neue Form sprechen der Abschreckung.
0: Gefängnisknast?
1: Nee, schlimmer.
0: Steuererklärung, Finanzamt?
1: Na, fast. Taylor Swift in Dauerschleife.
0: Oha, Nico.
1: Eine Polizeibehörde im US-Bundesstaat North Carolina hat sich nämlich einen Scherz erlaubt und sinngemäß angekündigt, wer festgenommen wird, müsse die neuen Taylor Swift-Songs in Dauerschleife hören.
0: Das ist aber gefährlich, ne? Also jetzt nicht wegen der Kriminellen, sondern eher wegen der Swifties.
1: Exakt, das ist passiert. Tausende Reaktionen und offenbar fanden nicht alle Fans den Witz so lustig. Die Polizei hat sich später für den Wirbel entschuldigt und klargestellt, dass das Ganze als Spaß gemeint war.
0: Ja, Nico, stell dir vor, du wirst festgenommen. Sie haben das Recht zu schweigen.
1: Alles, was sie sagen, kann gegen sie verwendet werden.
0: Und jetzt hören wir 12-mal hintereinander Taylor Swift.
1: Ich gestehe. Was wäre denn bei uns in Deutschland die musikalische Höchststrafe?
0: Oha, schwierige Frage.
1: Atemlos zum Beispiel, 8 Stunden lang.
0: Danach gestehst du wahrscheinlich Sachen, die du gar nicht gemacht hast.
1: Ja, ich war's.
0: Herr Essig, wir haben Sie wegen Falschparkens angehalten.
1: Egal, ich war alles. Ich bin's, ja.
0: Die Sonntags-WG musikalisch heute übrigens komplett straffrei und Taylor Swift frei.
1: Noch, ich sitze am längeren Hebel.

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Genau, es ist wieder Zeit, Kindermucke mit eurer Anni. Ja, ich habe euch so einiges mitgebracht, auch eine Geschichte dabei. Diesmal nicht Holly und Fiete, nein, mal was anderes. Aber es wird euch genauso gefallen. Da gibt es ganz viele Kindermucke, ja genau. Und zwar, wir machen den Anfang mit Chaos Team Kids, der Affentanz. Ja, passt. Dann deine Freunde kommen aus

dem Pushen, ja, so langsam sollte man dann in die Gänge kommen, ne? Ist ja nun mal Zeit genug. Ja, und Schatzkids mit Ain't Nobody. Und der Flughafen kommt hinterher mit alle Elefanten. Das sind natürlich alle angeschlossenen Stationen, die ich hier so drin habe. Genau, ich ziehe jetzt nicht alle auf, weil das sind doch etwas zu viel. Aber ihr hört mich ja. Genau.

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1: Weiter geht's dann hier mit Charlie Glass und der Dinosaurier. Ja, genau. Und danach das singende, der singende Bauernhof und Otti Stups mit Wir haben Hunger. Ja, das ist die Bauernhof-Version. Also, die Tiere haben Hunger. Genau. Wir können ja eigentlich was essen, aber die Tiere brauchen dann so ihre Hilfe, um ihr Futter zu bekommen. Ja, genau. Danach Crazy Frog mit The Flash. Und die meinten Männchen kommen auch. Auch der Mensch ist nur ein Tierchen.
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hört schon, die Eule singt doch mit. Ja, genau, ihr könnt gerne mitsingen, wenn ihr die Lieder kennt. Einmal mitsingen, das befreit doch. Oder wie war das? Ja, jetzt geht's hier weiter, die Schule der magischen Tiere. Alles nichts ohne dich. Dann Fanta 4 und Kids mit So, wir schlagen Alarm. Die Schlümpfe kommen mit 10 kleine Schlümpfe und Philippans mit der Kinderdisco. Na, dann geht's mal ab hier.

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Mom geht's hier weiter mit Donnecke und der sagt auf Konzerte gehen. Naja, also mal ganz ehrlich, also man kann sich das doch heutzutage gar nicht mehr leisten. Dann bleibt man wieder lieber zu Hause und macht seine eigene Musik an. Oder so. Oder hört Radio. Aber mal auf ein Konzert gehen, das ist mal ein Erlebnis. Und das sollte man sich dann auf jeden Fall mal leisten. Ja, und danach Frank und seine Freunde sagen Flip-Flop. Ja, das sind diese Schuhe gemeint. Und dann die Zwillis, der Zwilli-Song. Ja, genau, die haben einen eigenen Song rausgebracht. Und die Fantasticos, fett wie ein Turnschuh. Naja, das bin ich nicht wirklich immer, aber immer öfter.

0: Kennt ihr das? Wenn nachts ein Auto vor dem Fenster vorbeifährt und dann Licht und Schatten durch das Zimmer tanzen? Oder wenn etwas knackt und raschelt in der Dunkelheit und man eine Gänsehaut davon bekommt, obwohl man weiß, dass es eigentlich nur der Wind sein kann, der an den Blättern reißt oder die Vorhänge bauscht? Mila jedenfalls kannte das nur zu gut. Sie hatte solche Angst im Dunkeln, dass es ein einziges Gruseln war, wenn sie abends im Bett lag. An einem solchen Abend, als ihr ohnehin schon zum Fürchten war, bemerkte sie ein sachtes Schimmern auf dem Zimmerboden. Es drang unter den Schranktüren hervor. »Das bilde ich mir nur ein«, sagte sie sich zuerst, denn manchmal half das, und was immer ihr gerade Angst machte, entpuppte sich doch als etwas Harmloses. Aber das Licht verschwand nicht. Also flüsterte sie schließlich mit klappernden Zähnen in Richtung des Schranks. »Wer ist da?« Das Licht flackerte auf und die Schranktür öffnete sich einen Spalt.
1: »Ist es vorbei?« fragte eine zitternde Stimme und eine schwach schimmernde Lichtkugel schwebte aus dem Schrank.
0: »Ist was vorbei?« fragte Mila. Das hier war eindeutig die Art von schrecklicher Begegnung, vor der sie sich nachts immer fürchtete. Und nun, da es geschah, grauste ihr gar nicht so schrecklich.
1: »Dieser fürchterliche Tag mit seiner schauderhaften Helligkeit«, flüsterte das Wesen.
0: »Du hattest Angst vor dem Tag und hast dich hier versteckt?« fragte Mila erstaunt. »Was bist du überhaupt?«
1: »Ich bin ein Irrlicht«, antwortete das Irrlicht. »Und ja, dieses grelle Licht am Tag macht einen ganz verrückt. Da finde ich mich ja selbst kaum wieder. Und dann kann man sich nirgends verstecken und seine Ruhe haben. Alles ist voller Leute. Es ist ein einziges Chaos.«
0: Mila konnte gar nicht glauben, dass jemand Angst vor dem hellichten Tag hatte und schilderte dem Irrlicht ihre eigene Angst vor der Dunkelheit.
1: »Du fürchtest dich vor der Nacht?« fragte das Irrlicht ungläubig. »Aber jetzt ist doch alles so herrlich!«
0: Das Irrlicht schwebte aufgeregt durch Milas Zimmer und blinkte freudig. Jetzt, da es sicher wusste, dass die Sonne untergegangen war, schien das Irrlicht wie befreit.
1: »Die Dämmerung macht alles schöner. Es ist nicht so hart und grell wie am Tag, sondern sanft und weich und ruhig. In deinem Bett hast du es dazu noch gemütlich und warm und kannst dir die schönsten Dinge vorstellen. Und später kannst du dann von ihnen träumen. Wie kannst du davor Angst haben?«
0: So klang die Nacht wirklich überhaupt nicht fürchterlich. Das musste Mila zugeben. Eine ganze Weile redeten sie über Tag und Nacht und das Irrlicht steckte Mila fast schon mit seiner Begeisterung an. Doch irgendwann übermannte sie die Müdigkeit und sie schlief ein. Am nächsten Morgen nach dem Aufstehen suchte sie gleich im Schrank und unter dem Bett, wo sich das Irrlicht aus Angst vor dem Tag hätte verstecken können, aber sie fand es nicht. Mila hätte ihm gerne etwas von dem schönen Tag gezeigt, der gerade begann. Aber da das Irrlicht nicht hier war, hatte es seine Angst wohl überwunden, und da es die Nacht so liebte, musste es am Tag wohl schlafen. Mila würde ja auch nicht die ganze Nacht wach bleiben wollen. Furcht vor der Dunkelheit hatte sie fortan keine mehr. Und dafür war sie dem kleinen Irrlicht sehr dankbar.
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mittlerweile, die Geschichte war natürlich das kleine Irrlicht. Danach floh Mega mit Daddy das und nun habt ihr gehört, wundervoller Tag von die Giraffenaffenband. Ja, und gleich kommt dann Dennemann mit Manne Manna. Ja, genau. Und dann Anne-Maria Zimmermann kommt der Pavian Popo. Naja, gut, also eigentlich guckt man den nicht auf den Popo, sag mal. Dann Green Team und Ersa Mukwili mit Les Enfants du Monde. Ja, genau, das ist Französisch. Und Happy Kids, komm mit den Kastanienmann. Ja, jetzt ist wieder die Zeit, Kastanienmännchen und Tierchen zu bauen. Ja, wer Lust hat. Also raus, Kastanien sammeln und Streichhölzer kaufen. Und dann darf man die da reinstecken. Und dann hat man ein Männchen oder ein Tierchen. Mhm.

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Ja, ihr hört gerade Großstadtengel mit Pinguin Mambo. Ja, und danach Herbrisaurus mit Ich will ein Milchshake. Aber jetzt so Dalli Dalli sofort. Genau. Und danach Giraffenaffen und Alexander Eder. Ich bin unterwegs. Nein, ich bin zu Hause. Und Herr H. kommt dann nochmal mit Dinosaurier. Der hat die auch entdeckt. Na, schauen wir mal.

Hat schon Isa Glück mit Mozart, Schau, Kakao. Aber noch nix Schau. Und danach, Herzchen und Kids, verliebte Pinguine. Und dann geht es weiter mit der Kinderliedergang. Die Räuchermännchen weck ich. Ja, so langsam kann man sie wecken. So langsam geht es dann wieder los mit den Räuchermännchen und Kuchen backen, so wie Helene Fischer sagt, backe, backe Kuchen. Und die Lichtekinder sagen, ich gehe mit meiner Laterne. Auch diese Zeit ist jetzt gerade wieder in Gange.

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Der Maler oder der Nikolaus, der Nussknacker oder der Winzer, der Jäger, der Petrus, die Kräuterfrau, ein jeder kommt mal dran. Vielleicht ist's auch der Schneemann. Ja!

geht's hier weiter mit Markus Becker und der hat ein Fliegenproblem. Ein Fliegenlied. Ja, und Lucia ruft mit Indianertrommeln. Und MC Pieps mit Mein Körper ist mein.

Allerdings, wenn ich ja sag, dann werde ich sehr gerne so ein bisschen hinter den Ohren gekrault. Ja. Bisschen mehr links. Rechts. Ah, das ist gut.

Und jetzt geht's hier weiter mit Mettelkinder und Butzemann. Ja, es stand ein lieber Butzemann. Nein, ich sing nicht. Ja, und gleich komme ich dann wieder. Dann ist auch schon mein Outro da. Ich dann rechtzeitig den Platz hier frei mache. Ja, genau. Modis, die auf den Sendern sind.

Liebes Dankeschön fürs Zuhören, fürs Mitmachen, wie auch immer. Ihr seid einfach klasse, es hat mir wieder sehr viel Spaß gemacht, für die einzelnen Sender zu senden. Und ich wünsche euch noch einen schönen Sonntag und sage bye, auf Wiedersehen, goodbye. Und zwar bis Montag bin ich auf einigen Sendern drauf, von 14 bis 16 Uhr. Den anderen sage ich eine schöne Woche, kommt gut in die neue Woche, natürlich auch dir an alle und dann bis zum nächsten Mal, ja genau, ciao, ciao.

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Schönen Sonntagnachmittag, die da draußen Anfänger. Ich begrüße dich ganz herzlich zum Sunday Mix hier, wie gewohnt, live aus dem Sendestudio in Bremen mit deinem Stadtmusikanten Harald Guttner. Ja, lass die Sonne in dein Herz. Ich habe jetzt ein bisschen die Vorhänge vorgezogen. Ins Herz würde ich die Sonne ja lassen, aber nicht auf dem Bildschirm. Ne? So weit kommt das hier noch. Los geht's für euch gleich so ein bisschen italienisch mit Alan Sorrenti, Tu sei Unica, Donna Perme und Lucio Dalla und Canzone.

weiter geht's für euch mit Howard Carpendale und einem Song, den kennt, glaube ich, jetzt ziemlich jeder, Tür an Tür mit Alice. Es gibt aber auch ein ostdeutsches Pendant dazu von der Gruppe City, das heißt Wand an Wand, beide kommen genau hintereinander.

Da hatte ich doch heute so ein Telefonat und da haben wir drüber gesprochen, dass ja man vielleicht manchmal auch ein bisschen älter sich fühlt. Also man ist alt, fairerweise muss man ab einem gewissen Alter einfach anerkennen. Aber dennoch möchte ich sagen, egal wie alt wir sind immer noch gut.

Wir sind immer noch gut genug. Ja, wir Alten rocken das noch locker hier. Geht nämlich weiter mit einer Lady, die ist auch relativ alt geworden, die Tina Turner für euch hier im Player mit What You Get Is What You See und hinterher Beth Hart und Joe Bonamassa mit Not Bush City Limits.

Ach, Klassiker. Not Pushing Limits kennt man natürlich von Tina Turner. Aber die Version von Beth Hart und Joe Bonamassa ist natürlich auch eine mega coole Version. Weiter geht's für euch ein bisschen jazzlastiger, nämlich mit Robbie Williams und Nicole Kidman, Something Stupid, und hinterher Ville Valo und Natalia Avalon mit Summer Wine.

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Mit den nächsten beiden Tracks, da wird es dann wieder so ein bisschen soul-lastiger, möchte ich sagen. Für euch hier Master Ball, Angela, Sredi und Lou Ann Barton mit A Fool of Love und Solomon Burke, My Heart is a Chapel.

Weiter geht's für euch mit zwei Musikern, die heute Abend, also ab 18 Uhr hier in Bremen, auf der Bühne stehen im Rahmen der Einheitsfeier. Da wäre einmal die Reggae Dancehall Band True Colors mit ihrem Sänger Dada Dice aus Grenada und zum anderen ein Poppoet, nämlich Kamrad. Für euch hier Dada Dice und True Colors mit Lovely Day und Kamrad mit I Believe.

Weiter geht's für euch mit ein bisschen Neo-Rockabilly aus den Good Old 80s. Long Tall Ernie and the Shakers, Alright Okay und Crazy Kevin and the Rhythm Rockers, Wildest Cat in Town. Rrrr.

Mit den nächsten beiden Songs wird es wieder ein bisschen kuscheliger für euch im Player. Tina Turner, Two People und Phil Collins aus dem Tarzan-Musical You'll Be in My Heart.

Natürlich gibt es in dieser Playlist auch ein paar schicke deutsche Songs. Da wäre zum Beispiel dieser hier von Ich und Ich vom selben Stern oder auch Heinz-Rudolf Kunze. Den habe ich heute im Fernsehgarten gesehen. Fernsehgarten, also das gucken normalerweise alte Leute, habe ich immer gedacht. Vielleicht bin ich mittlerweile auch alt geworden. Ich weiß es nicht genau.

Seid ihr noch eine Runde bereit zu rocken? Dann kann es gleich losgehen hier mit Robert Plant und Alison Krauss, Can't Let Go, und hinterher Led Zeppelin mit Rock'n'Roll.

Holla, das hat aber gerockt. Da sind die Staubflocken von meinen Boxen gefallen. Puh, ich brauche, glaube ich, nicht mehr putzen. Weiter geht's für euch hier mit Julia Lindholm. Lebt den Moment und Beatrix Egli mit einer Einladung. Trau dich in mein Leben.

Nach diesem schönen deutschen Schlager geht's weiter mit ein wenig Musik, so eher aus der Richtung Country, wobei hier nicht die Originalversion heute mal am Start ist, sondern heute mal All for One mit I Swear und hinterher Shania Twain Forever and For Always.

Ach, so ein schöner Shania Twain Song. Weiter geht's für euch hier mit Tina Turner und einem Soul-Klassiker Change is Gonna Come, dicht gefolgt von Aretha Franklin, People Get Ready.

Ja, ready wäre ich jetzt auch, ready for Feierabend, so ziemlich so jedenfalls so. Aber zwei Songs habe ich natürlich noch vor meinem Feierabend, nämlich zwei Songs über Freundschaft. Und ja, die habe ich heute Morgen schon mal bei einem amerikanischen Radio gehört. Und da hat der Moderator gesagt, wie wichtig Freundschaft ist. Dem kann ich mich eigentlich nur anschließen. Für euch hier Lukas Nelson, Friend in the End und Dionne Warwick, Stevie Wonder, Gladys Knight und Elton John mit That's What Friends Are For. In diesem Sinne, Freunde der guten Musik und Freunde dieser Sendung, ich bedanke mich ganz herzlich fürs Lauschen, wünsche euch noch ein charmantes Restwochenende und viel Spaß mit dem, was so nächste Woche noch an positiven Dingen passieren wird.

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Tja, hallo, schönen guten Tag wünsche ich. Ich, das ist der Peter aus Neubrandenburg und heute gibt es eine weitere Ausgabe der Sendung Musik für Erwachsene.

Tja, genau, und heute schlagen wir wieder mal kräftig zu. Heute wird wieder ein bisschen härtere Gangart gespielt von Joe Benemessa, zum Beispiel Metal Grew, Judas Priest, Motorhead und so weiter. Lasst euch überraschen, gleich geht's los. Tja genau, wir wollen mal nicht lange schnacken. Ich habe hier breit liegen im ersten Schacht die Gruppe Motorhead mit Smiling Like Killer läuft im Hintergrund schon an und ich wünsche nochmal viel Spaß und vor allen Dingen Kopfhörer auf wegen guten Stereo-Klangeffekt.

Ja, genau. Was ein geiler Auftakt der heutigen Sendung. Mudderhead mit Smiling Like a Killer. Und hier im Anschluss gleich Judas Priest mit dem Schmerzmittel oder dem Painkiller.

Ja, schönen Dank. Judas Priest mit dem Painkiller, Schmerzmittel oder wie man es bezeichnen will. Pain, der Schmerz und der Killer, na klar. Wir gehen rüber zu einem weiteren wunderbaren Song von Joe Benemessa. Der besingt den Lookout Man. Lookout Man, tja, der Mann, der früher auf den Masten der Schiffe im Ausguck war. Der Ausschau hält. Der Ausschaumann. Lookout Man, Joe Benemessa. Viel Spaß.

Lookout Man aus dem Album Royalty. Ja, und hier aus dem Steger für die Brisacht, die Gruppe Thunder mit einem wunderbaren Titel Destruction aus dem Album All the Right Noises aus dem Jahre 2021. Viel Spaß wünscht euch weiterhin der Peter der Lothelm aus Brandenburg. Ja.

0: Yes, many things for the band Thunder with the wonderful song Destructions. Ja, wunderbaren vielen Dank an die Band Thunder mit dem schönen Titel Destruction. Und hier laufen Battle Grew auf mit dem wunderbaren Titel Dr. Feelgood. Viel Spaß wünscht euch weiterhin der Peter, der Lord Helm aus Neubrandenburg. Nicht vergessen, Kopfhörer aufzusetzen. Und wie war die Sendung nochmal? Wie hieß sie?
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Ja, schönen Dank an Metal Groove mit dem wunderbaren Titel Dr. Feelgood. Und hier läuft mein Freund auf, lieber gesagt, der wunderbare englische Judas Priest mit dem Titel Schwermetall Heavy Metal.

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1: Tja, genau, da geht's hier schon los, die Musik. Joe Bennemesser nochmal mit den High Class Girls. Viel Spaß! Weiterhin wünscht es euch der Peter. Und denkt dran, Kopfhörer auf, wegen dem guten Musikgenuss. Und ja, heute gibt's mal keine Musik für Weicheier. Nein, die gibt's bei mir nie. Nein, also Schlagerfreunde, wendet euch woanders hin. Hier geht's ein bisschen härter zur Sache. Joe Bennemesser mit High Class Girl.

Tja genau, das ist Joe Binnenmesser mit High Class Girl. Ja, in meinem heutigen kleinen Spezial mit den Bands Judas Priest, Joe Binnenmesser, Metal Crew und Thunder zum Beispiel. Ja, eine enge Auswahl an Bands, aber dafür kräftig im Sound. Und deshalb schalte ich rüber zur Metal Crew mit dem wunderschönen Titel, zumindest in meinen Ohren, Kickstart My Heart. Viel Spaß wünscht euch, der Peter aus Neubrandenburg.

Mein Gott, Metal Crew war das mit Kickstart My Heart. Und hier geht's weiter mit Judas Priest. Und ja, er besingt ein schweres Thema. Den Worst Case in jedem Atomkraftwerk, nämlich die Kernschmelze. Metal Meltdown, vorne mit Judas Priest.

0: Tja, genau, und dann war es wohl irgendwann zu spät. Judas Priest war das mit Metal Meltdown und wir gehen wieder rüber zu Joe Bennemesser, Get Back My Tomorrow. Viel Spaß wünsche ich weiterhin, der Lothar und der Peter aus Neubrandenburg in der Sendung.
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0: Also viel Spaß.

Tja, vielen Dank, Joe Benemessa. Ein wunderbarer Song, Get Back My Tomorrow. Und hier, genau, Motorhead in the Name of Tragedy ist der nächste Song, der hier anläuft oder aufläuft aus dem Album Everything Louder Forever, the Best Of, aus der Deluxe-Version, dieser wunderbare Titel von Motorhead in the Name of Tragedy.

Tja, schönen Dank, Judas Priest mit The Rapper. Und hier kommt der letzte Song meiner heutigen Sendung, Musik für Erwachsene. Metal Crew besingt Hals über Kopf oder wie soll man so schön sagen? Wartet mal, Hals über Kopf. Ja, Helter Skelter, genau von den, bekannt von den Stones, hier in der Version von Metal Crew, Helter Skelter. Ich bedanke mich fürs Zuhören, fürs Lauschen und empfehlt mich weiter oder lasst es sein. Viel Spaß, ciao, ciao, euer Peter aus Neubrandenburg.

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Ich hatte wie jede Woche die Qual der Wahl für die Musikzusammenstellung und ich habe es wieder geschafft. Das Ergebnis gibt es jetzt in Teen Beat damals Nummer 858. Moin, liebe Hörer, Gerd Musfert am Mikrofon. Ich freue mich, dass ihr wieder dabei seid. Und ein besonderer Gruß gilt all denen, die uns heute in der Urlaubs- und Ferienzeit vielleicht rein zufällig zuhören. Oh ja, ich habe auch heute die Sendeverantwortung. Fast hätte ich vergessen, es zu erwähnen.

Die eben gespielte Instrumentalaufnahme wurde 1959 veröffentlicht und auf dem Label aus Tennessee steht als Interpret nur B.B. und dahinter verbirgt sich B.B. Cunningham Jr. Das B.B. steht für Blake Baker und er stammt aus Jackson, Mississippi. Für richtig viel Geld wird die nächste Single auf Rock Highland 109 gehandelt. Da muss man für das Original schon mal $150 plus anlegen. Hier sind die Eldorados mit Johnny D. am Mikrofon und die Leadgitarre spielt Bob Henderson. Die Dame, von der sie singen, heißt Linda Lee. Well,

Auch Bobby Fields and the Harmony 4 mit Girl from Tennessee auf REM Records aus Kentucky werden für $150 plus gehandelt. Den Guitar Man gibt jetzt Al Casey. So heißt der Song. Alvin Wayne Casey ist am 17. September 2006 gestorben und Joan Eddy-Fans wissen natürlich, dass es Al Casey war, der Joan Eddy auf seinem Karriereweg ein gutes Stück begleitete. Ihm folgen Bobby Mitchell and the Toppers mit dem Buddy Knox-Hit Party Doll.

Teenage Cutie, Lucky Ray with Link and Doug Ray. Stade 608 war die Aufnahme. So steht es auf dem Label der Single und dabei handelte es sich wohl um die Brüder Link, Doug und Vernon Ray. Come on, baby, meint jetzt ganz im Stil seines Cousins Jerry Lee Lewis, Mickey Gilley. 1958 war das auf Dot Records die B-Seite von Call Me Shorty. Mickey Gilley ist am 7. Mai 2022 gestorben. Anschließend verkündet Sleepy LaBeef, I'm through. Es ist einfach zu Ende mit seiner Herzdame. Nun gut, es ist, wie es ist. Wir sind jedenfalls noch nicht am Ende. Wir haben noch nicht einmal Halbzeit.

Die eben gespielte Instrumentalaufnahme erschien 1959 auf dem Nugget-Label mit der Nummer 1006. Gespielt haben The Eden Rocks, Rocks, R-O-C-S. Und der Titel lautet The Eden Rock, jetzt aber Rock mit R-O-C-K. Aus welchem Bundesstaat die Platte stammt, steht leider nicht auf dem Label. Wir machen weiter mit King Victor und Boppin' Bobby Jean. 1959 hat Madison Records die Single in New York veröffentlicht. Und dann geht's zurück in das Jahr 1956 mit Ronnie Self und Three Hearts Later auf ABC Paramount.

liebe Hörer, Gerd Musfeder Mikrofon mit der 858. Sendung Teen Beat damals. Ich wünsche gute Unterhaltung.

Stompin' Time nannte sich die Instrumentalaufnahme mit Terry Allen auf Hard Van Records aus Anaheim in Kalifornien. Das Erscheinungsjahr habe ich nicht ermitteln können. Gehandelt wird die Single laut Discogs für rund $150 plus. Jack Scott singt Go Wild Little Sadie als Single 1976 auf Pony 6063 20B erschienen. Clyde Stacey singt dann I Sure Do Love You. Bullseye Records hat den Song 1958 veröffentlicht. Das Label war in Milwaukee im Staate Wisconsin angesiedelt.

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1: Rough Tough Man war das mit Dan Curtis. 1959 veröffentlichte Cliff Records in Texas die Aufnahme. Bei uns auch auf einem Sampler von Bear Family Records mit der Nummer 16288 zu haben. Etwas verwirrend ist, dass er die Single davor, Rock'n'Hall, unter dem Namen Butch McClary veröffentlichte. Bei uns auf der Buffalo Bob CD 55165 zu finden. Sein offizieller Name lautete Don Curtis McClary. Den Gitarrock singen und spielen jetzt Bill Flagg and his Rockabillies aus Waterville im Staate Maine stammt Bill Flagg. Auf dem Tetra-Label in New York

0: erschien die Aufnahme 1956 und mehr als sechsmal ist sie bei uns auf Compilations bei Buffalo Bob, Collector oder auch Lucky zu finden.
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Chuck Harrod aus Louisville in Kentucky war das und begleitet wurde er von The Untaters featuring Sammy King. So steht es auf dem Label und bevor ich es vergesse, They Wanna Fight lautete der Titel. Charlie Feathers war vor dem Jingle zu hören mit When You Come Around. Einige seltene Aufnahmen habe ich noch auf meinem Zettel, zum Beispiel Dick Lowry mit Wild-Blooded Woman vom Columbia-Label in New York aus dem Jahr 1958. Ab 1956 machte er Aufnahmen als Dick Glaser. Richard Eugene Glaser war sein richtiger Name und er stammte aus Canton in Ohio. Im Jahr 2000 ist er gestorben. Weiter geht es dann mit Jim Johnston and the Starlighters und dem Mean Woman Blues, gefühlt die 100. Version des Songs.

Mir gefällt diese Version von Shaken All Over mit dem Australier Johnny Chester. Ich habe ihn bereits in früheren Sendungen mit seinen Jay Woods gehabt, so dass ich davon ausgehe, dass auch diese Aufnahme bekannt war. Aus der Sendung geht es jetzt mit dem Peter Gunn Theme, kennt ihr natürlich mit Dwayne Eddy. Aber heute habe ich eine Saxophonversion mit Clarence Clemons aus dem Film Porky's Revenge aus dem Jahr 1985. Und Clarence Clemons gehörte zur E Street Band von Bruce Springsteen.

Das war die etwas andere sommerliche Unterhaltung in Teen Beat damals, Nummer 858. Die Rock'n'Roll- und Rockabilly-Fans sollten heute mit meiner Musikauswahl zufrieden sein. Bei Oldies-Fans wird das vielleicht nicht so sein. Lasst es mich wissen. Jedenfalls lade ich euch ein, in der nächsten Woche zur 859. Sendung wieder dabei zu sein. Tschüss, sagt bis dahin euer sendeverantwortlicher Plattenplauderer.

Ja, und ich fange mal an mit dem Rocky M. Fly white, we to Wonderland. No, the crack.

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Ich begrüße euch herzlich zum Cocktail in Noten. Hab wieder einiges für euch zusammengetragen. Flotte Tanzmusik. Und wir gedenken auch wieder, haben wieder Geburtstage und haben auch einige Gedenktage. Ja, es ist Welttierschutztag und gestern war Tag der Deutschen Einheit. Also genug zum Feiern und dafür habe ich die richtige Musik. Ich freue mich, dass ihr mit dabei seid und ich begrüße alle meine Hörer auf der Alexa im Internet und im Radio, wo immer mich hören könnt, auf den Radiostationen und freue mich natürlich, dass ihr mit dabei seid und mit mir wieder flotte Tanzmusik hört. Ja, da, ich bringe euch recht schwungvoll in den Sonntagabend, lasse so das Wochenende ausklingen und wünsche natürlich gute Unterhaltung. Und wir beginnen recht schwungvoll mit The Peppers und The Pepperbox.

Ja, und wir zünden heute die erste und einzige Kerze auf der Geburtstagstorte an, nämlich Chris Lowe hat heute Geburtstag. Und zwar feiert er seinen 67. Geburtstag. Er war der Leadsänger oder ist der Leadsänger von den Pet Shop Boys. Und wir gratulieren mit einem Song von ihnen, Western Girls, Pet Shop Boys. Alles Gute, Chris Lowe.

Ja, Happy Birthday. Mit Roland Schubert geht es weiter. Roland Schubert, Waterford, um genau zu sein. 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

Ja, Wiener Mädel ist auf Sendung. Wiener Mädel sitzt hinter dem Mikrofon. Was darf da nicht fehlen? Natürlich der Number One, den King of Rock'n'Roll, Elvis Presley. Und den habe ich jetzt am Landeler mit Burning Love.

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2: Ja, heute ist der 4. Oktober. Ich habe schon angesprochen am Anfang der Sendung, es ist auch Welttierschutztag. Und damit wir doch zumindest eine Nummer drinnen haben, die ein Tier betrifft oder Tiere betrifft. Ja, ihr hört bei mir immer wieder meinen kleinen Lenny drein bellen, also was liegt näher als über Hunde. Und der Elvis Presley hatte doch so ein wunderbares Lied, den Hound Dog. Und nachdem wir den Elvis Presley aber gerade gehabt haben, habe ich jetzt den Hound Dog vom Elvis Presley vom Wienerwald auf gut Deutsch, nämlich den Pete Art und den Real Holly Boys und in der Version. Hound Dog, The Real Holly Boys und Pete Art.

Hoi Luis, oder hi Luis, und the News sind jetzt dann mit The Power of Love. Na, da kann man nie genug haben von der Kraft.

Mit einer jungen Dame geht's weiter, die einen Aufstieg hinter sich hat wie ein Komet, nämlich Meghan Trainor. Und sie fährt ihm bereits den Pink Cadillac.

Ja, Megan Trainor, ein Wunderkind eigentlich. Sie ist wirklich wie ein Komet aufgestiegen. The Royal Guardsmen, mit denen geht's weiter. 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

Johnny und die Hurricanes mit, na Quatsch, da ist, oh ja, Johnny und die Hurricanes, doch stimmt die Zeile, mit Cut Out habe ich am Plattenteller liegen.

Ja, es gab den Elvis Presley und dann gab es noch eine Stimme, die so ähnlich war, die auch hübsch, ziemlich die gleiche Musik machte, nämlich Orion. Und dieser Orion, den habe ich jetzt am Plattenteller mit Anybody Out There.

Ja, und jetzt gedenken wir dem Paul Reverdy am 7. Jänner 1938 ist er geboren und am 4. Oktober 2014 hat er diese Welt verlassen. Er hat eigentlich gar nicht als Sänger begonnen. Er hat zwar als Kind Klavier gelernt und sich mit der Musik beschäftigt, ist aber dann später Friseur geworden. Und er hat auch in einem Drive-In-Restaurant gearbeitet, bevor er überhaupt dann wirklich zur Musik gekommen ist. Er ist dann eben zu einer Band gekommen, die sich dann nannte Paul Reverdy und The Riders. 1961 erhielten sie den Plattenvertrag für eine vierte Debütsingle, Like Long Hair, und erreichten auf Anhieb gleich einmal den 38. Platz in den Charts. Diesem Paul Reverdy gedenken wir heute, denn er, wie gesagt, ist eben heute vor 12 Jahren verstorben. Und zwar mit dem Song von Paul Reverdy und den Riders und Kicks.

Mit Simon und Garfunkel geht's weiter. Wir besuchen jetzt mit den beiden die Mrs. Robinson. Schauen wir mal, was die macht. Vielleicht hat sie Kaffee und Kuchen für uns, weiß man.

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1: Ja, wir gedenken jetzt einer ganz besonderen Dame. 27 Jahre ist sie nur geworden, im Club 27 ist sie aufgenommen, mehr oder weniger freiwillig, und zwar Janis Joplin. Sie war auch dabei bei allen großen Konzerten und sie hat viele tolle Songs gesungen, geschrieben und hat in den kurzen Jahren eigentlich sehr viel Erfolg gehabt. Es ist nur schade, dass sie sich in die Drogen gestürzt hat, wie so viele junge Musiker, und am 4. Oktober 1970 dann tot in ihrem Hotelzimmer aufgefunden wurde. Diagnose: Drogentod, Überdosis Heroin. Ja, wir gedenken ihr aber trotzdem, denn die Musik, die sie gemacht hat, war ja wirklich toll, und habe sie jetzt am Plattenteller mit Move Over, Janis Joplin.

Ja, Janis Joplin, eine ganz große Stimme, die viel zu früh verstummt ist. Mit Dionne Warwick geht's weiter und The Heartbreaker.

Ja, mit Boney M geht's weiter. Eine legendäre Gruppe, die ja zur Frank Farian Projekt gehört hat, wo er auch im Hintergrund Frank Farian gesungen hat. Boney M und Rasputin.

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1: Ja, und mit einem Meister am Klavier geht's weiter, nämlich mit dem Jerry Lee Lewis. Who Lotta Shaking Going On?

0: Ja, großer Sombrero, kleiner Inhalt. Wer kann sich daran noch erinnern? Das war natürlich Speedy Gonzales, die schnellste Maus von Mexiko. Pat Boone habe ich jetzt am Plattenteller mit seinem Speedy Gonzales.
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Ja, und jetzt gedenken wir wieder einer ganz großen, und zwar einer Country-Sängerin. Sie war eine der größten Country-Sängerinnen und erfolgreichsten überhaupt. Und ist 95 Jahre alt, 90 Jahre alt geworden. Am 14. April 1932 ist sie in Kentucky geboren und am 4. Oktober ist sie 90-jährig in Hurricane Miles in Tennessee verstorben. Sie hat uns viele tolle Songs hinterlassen, ist eine der bekanntesten und erfolgreichsten Country-Sängerinnen schlechthin und hat auch Duette mit Ernest Tubb und später auch mit Conway Twitty gesungen. Ihr Name ist Loretta Lynn. Und sie habe ich jetzt am Plattenteller mit Ain't, You Ain't Woman Enough to Take Me Man.

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1: Ja, und weil wir heute Welttierschutztag haben, geht es natürlich weiter mit dem Tiger, nämlich Tom Jones. Help yourself.

Ja, Tom Jones mit Help Yourself. Ich glaube, ihr habt es alle erkannt. Peter Alexander hat es gesungen unter Komm und bedien dich bei mir. Olsen Brothers, mit denen geht's weiter. Mary, Mary.

Ja, wir nähern uns dem Ende der Sendung und vier Songs habe ich noch, fünf Songs. Dranbleiben, unser Funky Chart schon in den Startlöchern, natürlich mit seinen Neuvorstellungen. Und wenn ihr wissen wollt, was so bei uns hier im Radio läuft, dann schaut doch auf unsere Homepage www.radio-clan.de. Da habt ihr alles drin, den Sendeplan natürlich und auch was so läuft. Ihr könnt natürlich auch Musikwünsche äußern, auch das ist möglich, auch das steht in der Homepage drinnen, wie das geht. Die Musik, die Wunschbox ist von dort aus ansprechbar. Und ihr seht auch die Fotos zu den Stimmen hinter dem Mikrofon. Ja, wer mehr von zum Sendeplan wissen will, auf unserer HP steht es und natürlich auch auf unserer Facebook, auf unserem Facebook-Profil, da stelle ich jeden Tag den Sendeplan rein. Und wenn ihr eingibt, Wiener Mädel ins Profil.

das Profil Wienermittel sucht. Auch da steht dann der Sendeplan. Einfach Wienermittel eingeben, dann taucht ein Foto auf von einer jungen Dame, die ein Baby im Arm hält. Ja, das bin ich mit meiner Tochter. Wenn dann noch irgendwo ein brauner Hund zu sehen ist, ein kleiner brauner Frechdachs, dann seid ihr richtig beim Wienermittel. Und da steht auch der Sendeplan drinnen. Und ja, bevor die Wogen jetzt höher schlagen, dieses Baby gibt es natürlich nicht mehr. Das ist schon längst erwachsen, hat eine eigene Familie. Und sie selbst hat dieses Foto reingegeben, dieses Profil aufgestellt. Ich habe es nur übernommen. Ja, hier geht es jetzt auf jeden Fall weiter mit The Highwayman und Michael.

Und mit Scott McKenzie bingen wir jetzt in die Schlussrunde ein und Look in the Mirror. Ja, Spiegel, an Spiegel vorhalten, das kann man fast jeden.

Bevor ich jetzt das Mikrofon an den Funky übergebe mit seinen Neuvorstellungen, hören wir noch ein bisschen den Ozzy Osbourne zu und Killer of Giants.

Ja, bevor ich jetzt das Mikrofon an unseren Funky übergebe, braucht man natürlich noch etwas, damit man seine Musik auch genießen können, nämlich gemütlich genießen können, nämlich eine Schale Kaffee, und die serviere ich euch jetzt in Form der Art Company One Cup of Coffee.

Ja, damit sind wir am Ende der Sendung angelangt. Ich übergebe an meinem Kollegen, dem Funke, mit seinen Neuvorstellungen und wünsche euch dazu natürlich gute Unterhaltung. Und ja, freue mich, dass ihr mit dabei wärt. Ich bedanke mich fürs Zuhören bei all meinen Hörern auf den Radiosendern, auf der Alexa und im Internet, wo immer ihr mich hören konntet. Und wünsche euch gute Unterhaltung mit unserem Funky und einen wunderschönen Abend. Ja, wann hört ihr mich wieder? Wenn es euch gefallen hat, dann schaltet natürlich wieder ein, wenn es heißt, wenn so der Stimme Ton ist, euer Wiener Mädel wieder am Mikrofon ist. Wann wird das sein? Am Donnerstag. Da bringe ich euch wieder mit sanfter Kuschelmusik ins Bett. Ja, und ich bedanke mich jetzt noch fürs Zuhören. Wünsche Ihnen noch gute Unterhaltung, einen wunderschönen Abend, gute Nacht, schlaf gut, träumt was Schönes und kommt gut und gesund in die nächste Woche. Wir hören uns dann wieder am Donnerstag. Tschüssi, euer Wiener Mädel.

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0: Ja, einen wunderschönen guten Abend zusammen. Da ist er wieder, live aus dem Sendestudio Würzburg. Euer Funky. Ja, und wie ihr es von mir gewohnt seid, sonntagabends ab 22 Uhr immer mit den aktuellen Neuvorstellungen. Zum ersten Mal bei uns im Programm. Dafür wie immer ein dickes Dankeschön an die Plattenfirmen. Ein dickes Dankeschön auch an meine Vorgängerin für die wie immer super Sendung und super Übergabe. Ja, das war wie meistens unser Wiener Mädel. Ja, und last but not least natürlich auch ein dickes Dankeschön an euch alle fürs Einschalten und Zuhören. Ja, und dann begrüße ich auch bei mir im Studio dazugekommen meine Co-Moderatorin, unsere...
1: Was?
0: Unsere?
1: DJ Vic.
0: DJ Vic, genau. Jo, wenn ihr Liedwünsche habt, nix wie rein damit in unsere Wunschbox und nix wie rein mit euch selber hier in unseren Chat, wie gesagt. Ja, und dann würde ich sagen, starten wir einfach mal durch, sagen euch die ersten drei Neuvorstellungen am Stück an. Einmal Bianca Erbe mit Flieg, danach Evelyn Hensel mit Lieb, als gäbe es kein Morgen. Und Nummer drei, sagt euch die Vic an.
1: Was?
0: Moment. Ja, da musst du erst einmal herkommen, ne?
1: Ja, Moment.
0: Manni Britz mit?
1: Was?
0: Das markierte.
1: Freeway, my friend.
0: Gerne.
1: Farway, my friend.
0: Ja, irgend sowas halt. Ja, wie gesagt, wenn ihr Liedwünsche habt, lasst es uns wissen.
1: Ja, ich hab einen Wunsch.

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1: Im Studio Colin Mock. Schönen guten Abend. Das außerordentlich gute Wetter hat der Wiesn einen neuen Besucherrekord beschert. 7,4 Millionen Menschen waren in den letzten gut zwei Wochen auf dem Münchner Oktoberfest. Auch beim Bierabsatz wurde ein Plus verzeichnet, gerade bei der alkoholfreien Variante. Schockierend ist dagegen der Anstieg bei den Sexualstraftaten von 72 im letzten Jahr auf jetzt 80. Lisa Löffler vom Verein Sichere Wiesn für Mädchen und Frauen sagte im Ersten:
2: Wir nehmen nicht an, dass es auf der Wiesn insgesamt mehr sexualisierte Gewalt gibt, sondern wir gehen davon aus, dass das Angebot der sicheren Wiesn, das Angebot des Safe Space, gesamtgesellschaftlich einfach deutlich weiter verbreitet und bekannter ist und dass mehr Frauen den Weg zu uns finden.
1: Auf unsere Hilfe könnt ihr weiter zählen. Das hat Kanzler Merz den Ukrainern bei einem Überraschungsbesuch in Kiew versprochen. Er versprach über 1 Milliarde Euro für Ausgaben im militärischen Bereich, aber auch für die Infrastruktur und Energie im Land. Er sagte vor Ort:
3: Wir tun das nicht nur, um die territoriale Integrität der Ukraine zu schützen. Wir tun das zutiefst im eigenen Interesse, denn es geht um Europas Sicherheit.
1: Unterdessen hat Präsident Zelensky neue Friedensverhandlungen angekündigt. Noch diesen Monat wollen die Ukraine, Russland und die USA wieder Dreiergespräche führen. Die Deutsche Bahn will das Familienticket dauerhaft anbieten. Bahnchefin Paller kündigt in der Bild am Sonntag an, das Pauschalangebot, das es im Sommer zeitweise gab, fest ins Angebot aufzunehmen. Heißt, für 100 Euro inklusive ICE-Reservierung kann eine Familie mit bis zu 5 Leuten hin- und zurückreisen. Kinder wachsen heute mit KI auf, an vielen Stellen ohne es benennen zu können oder überhaupt zu bemerken. Die SOS-Kinderdörfer und Terre des Hommes warnen deswegen vor den Gefahren und fordern laut Redaktionsnetzwerk Deutschland mehr Schutz durch gesetzliche Regulierung und bessere Aufklärung. Wir brauchen einen anderen Umgang mit Wasser. Das sagt Bundesumweltminister Schneider mit Blick auf die niedrigen Pegelstände etwa im Rhein. Er fordert im Kölner Stadtanzeiger die Länder auf, massiv in die Wasserinfrastruktur zu investieren. Es gehe darum, Wasser so gut wie möglich in der Landschaft zu halten.
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4: Mit KI-Support. Wolkig ist es. Später bildet sich dann verbreitet Nebel und Richtung Alpen kann es vereinzelt auch mal regnen. Ein Gewitter ist da nicht ganz ausgeschlossen. Die Temperaturen sinken bis Mitternacht auf 13 bis 6 Grad. Morgen nach Nebel dann oft freundlich mit wenig Wolken, an den Alpen anfangs noch Regen. Maximal werden es 23 Grad.

0: Ja, das war Diama mit Die Liebe ist leicht. Es geht weiter mit André Parker, Wer weiß, und Anna-Karina Henke mit Mut steht dir gut. Ja, nachdem alle guten Dinge wieder drei sind, sagt euch den dritten Titel am Stück, die dritte aktuelle Neuvorstellung. Heute unsere DJ Vic an. Sowieso hat sie ja gerade schon gesagt, sie wünscht sich auch was. Und das ist der Wunsch natürlich. Auch eine aktuelle Neuvorstellung vorgestern erschienen. Wo denn? Ja, wo, du weißt ja nicht mehr, wie es heißt oder was du dir gewünscht hast.
1: Pur und weniger mehr.
0: Echt? Bist du dir sicher, dass du das hören willst?
1: Ja.
0: Na gut.

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0: verlieren.
1: Ja, das war Dominik Baumer mit Grenzen verschieben. Ja, wir verschieben keine Grenzen, sondern sagen euch die nächsten drei aktuellen Neuvorstellungen an. Welche da wären? Jay mit House of Fire, danach DJ Herzbeat und Dalai Lavi mit Mut. Ja, und nachdem alle guten Dinge wieder drei sind, gebe ich nochmal weiter an meine Co-Moderatorin, die Vic. Ja, da lauft doch nicht immer weg, wenn wir eine Moderation machen. Was kommt als
2: was
1: Nummer 3, wie immer
2: Dominik
1: das mal.
2: Dominik Baumer, ich lauf.
1: Was? Du läufst los, ja? Wo läufst du dann schon wieder hin? Ja, wenn wir hier moderieren, dann läuft sie weg, ne? So geht das nicht für einen Co-Moderator. Man muss schon da bleiben, wenn man mitmoderiert.

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1: Es gibt viele Winterreifen, aber nur wenige Produkte sind wirklich gut. Das zeigt der aktuelle ADAC Winterreifentest 2026, bei dem 32 Produkte aus zwei verschiedenen Reifengrößen getestet wurden. Die Dimension 185-65R15 ist besonders bei Kleinwagen vertreten. Die Größe 225-50R17 passt dagegen zu vielen Mittelklassewagen. Alle Reifen durchliefen das übliche Testprozedere. Bei den Kleinwagenreifen legen die Ergebnisse nahe, dass diese Dimensionen bei den Herstellern nicht so stark im Fokus steht wie andere Reifengrößen. Nur zwei Produkte erreichen das Gesamturteil gut, wobei der Continental Winter Kontakt TS 870 mit 2,2 die beste Wertung im gesamten Testfeld einfährt. Der Michelin Alpine 7 landet mit 2,5 auf dem zweiten Platz. Gravierend ist allerdings die Tatsache, dass gleich 9 der 16 getesteten Kleinwagenreifen nicht empfohlen werden können. 3 davon sind in der Fahrsicherheit sogar so schwach, dass sie nicht über ein mangelhaft in der Gesamtnote hinauskommen. Die Testergebnisse finden Sie im Detail auf adrc.de. Bei der prognostizierten Laufleistung zeigte sich zudem, dass Autofahrer an einigen Winterreifen für Kleinwagen nur kurze Freude haben werden. Die Kleinwagenreifen kommen im Schnitt auf eine prognostizierte Laufleistung von rund 31.000 Kilometern. Am unteren Ende der Bewertung landet ein Bridgestone mit mageren 22.000 Kilometern. Zum Vergleich, die Reifen für Mittelklassewagen haben im Schnitt eine erwartbare Laufleistung von über 45.000 Kilometern. Insgesamt sind die Ergebnisse in der Dimension 225-50R17 etwas besser ausgefallen. Die Spitze des Testfelds erreicht der Pirelli Cintorato Winter 3 mit einem Gesamturteil von 2,2. Nur knapp dahinter landet abermals der Winter Kontakt TS 870 von Continental mit dem Gesamturteil 2,3. Auch die Reifen von Goodyear und Michelin verdienen sich eine gute Gesamtbewertung. Dennoch gibt es auch unter den Reifen für Mittelklassewagen negative Ausreißer. Hier sind es 6 von 16 Reifen, die als mangelhaft eingestuft werden müssen. In mindestens einer Fahrkategorie sind die Leistungen der Reifen so schlecht, dass sie als sicherheitsrelevant einzustufen sind.
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0: Da gucken wir mal, ob das diese Runde besser klappt mit meiner Co-Moderatorin hier. Drei Songs am Stück wieder für euch, aber zuerst den gerade schon gespielten Ferry Malotze mit Player Highspeed. Ja, weiter geht's jetzt mit Frank Rebell, der letzte Brief 2-0. Danach Markus Wutte mit Danke für nix. Und Nummer 3.
1: Frieda Fröhlich mit Frieda Fröhlich.
0: Frieda Freude, ah ja, danke für nix.

0: Ja, das war Martina Westermann mit Dann kann all das nicht so schlimm sein. Es geht weiter mit den nächsten drei Neuvorstellungen. Hier Michael Morgen, Solange mein Herz noch schlägt. Danach Peter Stern mit Alles auf Anfang. Und
1: Raphael König, Du bist nur vorausgegangen.
0: Wohin?
1: Weg.

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1: Wer nach einem selbstverschuldeten Unfall den Schaden am eigenen Fahrzeug über die Vollkaskoversicherung regulieren möchte, sollte künftig vor der Beauftragung der Reparatur ganz genau auf den Umfang und die von der Werkstatt veranschlagten Kosten achten. Denn der Bundesgerichtshof BGH hat am 9. September 2026 klargestellt, dass bei einem Kaskoschaden grundsätzlich der Versicherte das sogenannte Werkstattrisiko trägt. Die Kaskoversicherung muss also nicht für überhöhte, objektiv unnötige oder tatsächlich nicht ausgeführte Reparaturpositionen einstehen, sofern diese nicht zu den erforderlichen Kosten im Sinne der Versicherungsbedingungen gehören. Der Automobilclub von Deutschland, AVD, erläutert die Rechtsprechung und hat auch einen Verbrauchertipp parat. Zunächst ist entscheidend, wie der Pkw-Schaden entstanden ist. Bei einem Unfall, den ein anderer verursacht hat, ist grundsätzlich dessen Kfz-Haftpflichtversicherung zuständig. Bei Schäden durch beispielsweise Hagel oder Diebstahl kommt, soweit versichert, die Teilkasko zum Einsatz und bei einem selbstverschuldeten Unfall greift die Vollkaskoversicherung. Hier kommt das vom BGH zu bewertende Werkstattrisiko zum Tragen. Entschieden wurde jetzt, dass die Kaskoversicherung bei Eigenverschulden nur diejenigen Reparaturkosten erstatten muss, die für die Behebung des Unfallschadens tatsächlich und wirtschaftlich betrachtet erforderlich sind. Wer aber von der Werkstatt darüber hinausgehende Arbeiten vornehmen lässt oder überhöhte Stundensätze akzeptiert, muss diese zusätzlichen Kosten selbst tragen. Gerade bei einem selbstverschuldeten Kaskoschaden sollten Autofahrer deshalb künftig vor Beauftragung und Durchführung der Reparatur genauer hinschauen. Der AVD empfiehlt zunächst, einen Kostenvoranschlag einzuholen, diesen dem Versicherer vorzulegen und die Reparatur erst nach dessen Bestätigung zu beauftragen. Auch Änderungen oder zusätzliche Arbeiten sollten mit dem Versicherer abgestimmt und dokumentiert werden. Nur so lässt sich vermeiden, dass der Fahrzeughalter später auf den Kosten sitzt.

0: Bleibt. Anders ist die Rechtslage beim unverschuldeten Unfall. Hier trägt nach der BGH-Rechtsprechung grundsätzlich der Unfallverursacher bzw. dessen Haftpflichtversicherer im Rahmen der Schadenersatzpflicht auch das Werkstattrisiko. Der BGH hat dies in mehreren Entscheidungen vom 16. Januar 2024 präzisiert.
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0: dich auch.
1: Ja, das war Ranja für euch mit Ist das noch Liebe? Oder was anderes, weiß ich nicht. Weiter geht's mit Rosanna Rocky, Nur dich. Danach Sonja Liebing und Bernhard Brink, Du kannst es immer noch. Ja, Schatz, kannst du es auch noch? Sag mal den dritten Titel an, mal gucken, ob du es noch kennst.
2: Stefan Stürmer mit Hit.
1: Hit?
2: Hit.
1: Ja, dann drückt mal alle auf Hit. Ne? Im Chat könnt ihr übrigens für jeden Titel immer abstimmen, ob er euch gefällt oder nicht. Einfach indem ihr auf Hit oder nicht klickt. Jo, stimmt gerne einfach mit ab. Und vor allem kommt überhaupt rein in unseren Chat. Der wird nämlich langsam wieder leerer hier. Radio-clan.de. Oder schlaft ihr alle schon?
0: Nur dich.

heute Nacht. Ja, warum nicht? Warum machen wir nicht einfach weiter mit den nächsten drei Neuvorstellungen? Vincent Gross feat. De Trampentrecker 3x100. Danach Bianca Erbe, Liebe auf den ersten Beat. Und Evelyn Hensel, du fährst Achterbahn mit meiner Liebe. Ja, immer hoch und runter, wa?

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1: Die Computerarbeit ist Segen und Fluch zugleich. Einen Radiobeitrag wie diesen haben wir vor der Computerzeit auf Tonbänder gesprochen. Versprecher wurden mit Scheren aus den Bändern herausgeschnitten, daher der Begriff, einen Beitrag zu schneiden. Dann wurden die Enden wieder zusammengeklebt und das Band wartete in einem speziellen Karton drauf, zur Sendung wieder auf den Wickelteller der Bandmaschine gelegt zu werden. Heute geht das alles digital und erheblich schneller. Doch es gibt auch Nachteile, wie Professor Dr. Joachim Grifka, der Leiter der Forschungsstelle Orthopädie und Ergonomie an der OTH Regensburg, weiß.
2: Beim Arbeiten am Bildschirm fühlt man die Verspannung an Schultern und Nacken, manchmal mit Ausstrahlung bis in die Arme. Je länger man arbeitet, desto schlimmer. Was tun? Schuld ist die falsche Haltung am Bildschirmarbeitsplatz. Wenn der Bildschirm zu hoch steht, muss man den Kopf anheben, um auf den Schirm zu blicken. Heute gilt, der obere Bildschirmrand soll auf Augenhöhe sein, damit der Kopf leicht nach vorne geneigt ist. Der Bildschirm muss mindestens 50 cm Abstand von den Augen haben.
1: Doch es ist nicht nur die korrekte Haltung am Bildschirm, die wichtig ist. Auch dem Schreibtischstuhl kommt eine besondere Bedeutung zu.
2: Besondere Bedeutung hat noch der Schreibtischstuhl. Beim monotonen Sitzen ermüden wir. Die Schultern fallen nach vorne, wir sacken in uns zusammen mit einem Rundrücken. Um das auszugleichen, muss man den Kopf anheben. Dadurch hat die Halswirbelsäule eine vermehrte Hohlwölbung, eine sogenannte vermehrte Lordose, die die Bandscheiben der Halswirbelsäule ungünstig belastet und bis zum Bandscheibenvorfall führen kann. Bei jeder Kopf-in-Nacken-Position wird diese ungünstige Belastung provoziert.
1: Professor Grifka weist zudem darauf hin, dass auch der Einfluss einer Brille als Ursache von Nackenschmerzen häufig unterschätzt wird.
2: Es kommt also auf die richtige Einstellung des Bildschirms, den richtigen Schreibtischstuhl für die Aufrichtung der Wirbelsäule und die richtige Höhe von Stuhl- und Schreibtischfläche an. Ebenso ist eine Kopf-in-Nacken-Position erforderlich, wenn man eine Gleitsichtbrille trägt. Deswegen braucht man bei Computerarbeit eine Computerbrille.
1: Wenn man die Aussagen von Professor Grifka nachvollzieht, dann erkennt man, dass es nicht die eine Ursache für Nackenschmerzen bei der Bildschirmarbeit gibt. Um diese Nackenschmerzen gar nicht erst entstehen zu lassen, sollte man seine Hinweise ernst nehmen.
0: 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Wissenswertes.

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1: Nee, das ist was anderes. Aber das können wir danach spielen. Denn dann sind wir ja mit den Neuvorstellungen durch. Das heißt, es geht weiter mit normaler Musik.
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2: Die Deutsche Telekom startet mit T-Travel ein neues eSIM-Produkt für internationale Reisende. Über die digitale Plattform können Nutzerinnen und Nutzer mobile Datenpakete für mehr als 200 Destinationen buchen und direkt auf einem eSIM-fähigen Endgerät aktivieren, unabhängig davon, bei welchem Mobilfunkanbieter sie bisher Kunde sind. Die Nutzung erfolgt vollständig digital über eine eSIM-fähige Infrastruktur. Reisende wählen aus 4 verschiedenen Paketen das passende Datenpaket für ihr Reiseziel aus und können es bereits vor Reiseantritt aktivieren. T-Travel startet mit den 4 Paketfamilien Light, Standard, Max und Unlimited. Die Laufzeit kann je nach Angebot zwischen 1 und 30 Tagen gewählt werden. Daten, Volumen und Preis richten sich nach Destination und Reisedauer. Die Vorteile von T-Travel sind die einfache Aktivierung und Premium-Netzwerke in über 200 Destinationen. Und das zu günstigen und transparenten Preisen ohne Vertragsbindung. So wird mobiles Internet im Ausland sorgenfrei. Die Telekom bietet ein weltweites Mobilfunknetz mit rund 600 internationalen Partnern und ist auch hier führend in 5G-Roaming. Reisende möchten meistens direkt nach der Landung online sein, ohne eine lokale SIM-Karte kaufen oder hohe Roaming-Kosten befürchten zu müssen. Genau dafür hat die Telekom T-Travel entwickelt. Ein besonderes Augenmerk wurde auf Einfachheit gelegt, damit die Kunden bei allen Themen rund um die

0: Buchung und Nutzung unterstützt werden. Dafür steht unter www.t-travel.com ein Webportal oder alternativ die App T-Travel zur Verfügung. Der Service startet in zahlreichen weltweit und in Europa verbreiteten Sprachen, darunter Englisch, Spanisch, Französisch, Deutsch und Kroatisch. Das Sprachangebot wird nach und nach erweitert. Nutzerinnen und Nutzer können mehrere eSIM-Datenpakete zentral verwalten, beispielsweise für Familienmitglieder oder Mitreisende. Ein rund um die Uhr verfügbarer Kundenservice unterstützt bei Fragen zur Nutzung des Angebots. Für Telekom-Mobilfunkkunden ändert sich durch T-Travel nichts an der Nutzung und Buchung ihrer bisherigen Roaming-Angebote. Sie können ihre Datenpässe oder Roaming-Optionen weiterhin wie gewohnt über die bestehenden Telekom-Kanäle nutzen und buchen. T-Travel ergänzt das Portfolio als eigenständiges digitales Travel-eSIM-Angebot für zusätzliche Zielgruppen.
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2: Dies war die letzte Sendung der

0: Ja, wie gesagt, die aktuellen Neuvorstellungen sind für heute durch. Wir machen weiter mit normaler Musik und es war schon der erste Titel davon. Bananarama mit Venus. Weiter geht's jetzt hier mit DNA mit Tom Steiner. Danach Surreal Booty Babes, Since You Been Gone. Und wie schon von meiner Co-Moderatorin, der DJ Vic, gerade prophezeit. Als drittes. Schatz, wo ist die schon wieder? Was kommt?
1: Ich schlaf schon, es ist zu spät.
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1: Everytime I close my eyes. Ich mach meine Augen zu von Chris Norman und Nino D'Angelo.

Ja, ihr Lieben, das war's für heute schon wieder. Euer Funky bedankt sich fürs Zuhören, hofft, es hat euch gefallen und wird sich natürlich auch freuen, wenn ihr auch das nächste Mal wieder reinschaltet, wenn's wieder heißt Funky on Air. Bis dahin, viel Spaß jetzt mit meinem Nachfolger, dem Andreas Victor und seiner Sendung Love Time. Ja, bis zum nächsten Mal. Ciao, ciao, winke, winke, euer Funky.

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1: So, aber jetzt erstmal viel Spaß mit der folgenden Sendung.
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0: kurz nach 22 Uhr. Und was gibt es jetzt?
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0: Ein schöner Tag geht vorbei, neigt sich seinem Ende entgegen und nun kommt das Sahnehäubchen. Selbstredend mit ganz viel Entspannung.
6: 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Jagst du den Alltag und die Sorgen weg. 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

0: ihr Herzensmenschen da draußen, das nenne ich doch mal eine Begrüßung. Willkommen zu Lovetime, dem Ort im Radio, an dem Gefühle nicht flüstern müssen, sondern ganz entspannt auf dem Sofa Platz nehmen dürfen. Wir nehmen uns wie jeden Sonntag jetzt Zeit für große Emotionen, leise Gedanken und für Songs, die mehr sagen als jede Sprachnachricht um 1:30 nachts. Wir lassen es klingeln, kurz nach 22 Uhr, da darf man das, De La Soul, Hip-Hop mit Humor, Groove und dieser lässigen 90er-Attitüde, als man noch dachte, ein Anruf, der könnte alles klären. Spoiler konnte er nicht. Aber der Song, der ist geblieben. Ring, ring, ring. Schön, dass du da bist.
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0: Geschmeidige Klänge mit Matt Bianco, perfekt für alle, die ganz cool werden wollen, cool am Sonntagabend. Dabei nehme ich dich bekanntlich jeden Sonntag ein wenig an die Hand, natürlich sanft. Apropos Sonntag, nicht unbedingt der beliebteste Tag der Woche, das ist ohne Zweifel der Samstag. Die Geschäfte haben geöffnet, es ist Wochenende, sollte man nicht arbeiten müssen, dann kann man sogar lange schlafen und muss nicht früh ins Bettchen. Der Sonntag hingegen, das ist für viele der Ausruhtag, auf der Couch oder aber daneben. Wie sieht dein perfekter Sonntag aus? 015 25 840 5057, unsere WhatsApp-Nummer noch einmal 015 25 840 5057.
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0: Chili Peppers. Wie sieht dein perfekter Sonntag aus? Diana, die hat etwas zum Thema.
1: Ja, Sonntag ist lang ausschlafen, schön in Ruhe frühstücken und dann vom Frühstückstisch direkt auf die Couch die Beine hochlegen, den Fernseher anmachen und einfach den ganzen Tag nichts tun. Ja, das war vielleicht mal so, bevor ich ein Kind hatte, aber somit ist Sonntag für mich so gut wie jeder andere Tag oder fast noch stressiger, weil das Kind natürlich den ganzen Tag zu Hause ist und es geht einfach schon in der Früh rund. Ja, da ist nichts mit ausruhen. Also Leute, die noch keine Kinder haben und noch ganz jung sind, genießt eure Sonntage noch, einfach mal nichts zu tun. Das wird noch dauern, bis die Zeiten wiederkommen mit Kind.
0: Es fing so schön an, ein fauler Sonntag. Aber so ist das im Leben. Nun Musik von James Blunt, ein Song, den wirklich jeder kennt. You're Beautiful, ein kurzer Blick, ein nicht gelebter Moment, eine Geschichte, die im Kopf weitergeht. James Blunt hat später selbst gesagt, der Song sei eigentlich traurig. Vielleicht ist genau das der Grund, warum er vielen Mitmenschen im Ohr geblieben ist. James Blunt.

Zwei Männer, eine gemeinsame Vergangenheit, Robbie Williams und Gary Barlow Shame. Gestern ist sie 67 geworden. Susanna Hoffs, die Stimme von den Bengals. Mitgebracht habe ich dir heute einen Song, der schon oft in dieser Sendestrecke zu hören war. Eternal Flame, allerdings nicht die Ursprungsversion aus dem Jahr 1988. Im vergangenen Jahr hat Susanna Hoffs den Song nochmal neu aufgenommen. Sie selbst sagt über die Aufnahme: Als ich vor dem Mikrofon stand, kämpfte ich mit den Tränen der Dankbarkeit. Dankbarkeit für die Gelegenheit, ein Lied zu singen, das ich mein ganzes Erwachsenenleben lang geliebt und geschätzt habe. Wir sind zusammen erwachsen geworden. Wir schätzen den Song auch, Eternal Flame.

0: perfekte Sonntag. Mehr wird genommen, Regen eher nicht so. Wie sieht der perfekte Sonntag für Stefan aus?
1: Also der perfekte Sonntag sah bei mir früher so aus, dass ich ausgeschlafen habe, dass ich gefrühstückt habe und so weiter, genau, und dann einfach den Couching Day einberufen habe. Wenn ich jetzt an einen schönen Sonntag denke, dann ist es natürlich, dass ich mit meiner kleinen Tochter aufstehe, dass wir zusammen dann was frühstücken und genau. Und dann läuten wir den Tag ein, wo wir uns so einen Faulenzer-Tag dann machen.
0: Unsere WhatsApp-Nummer 01525 840 5057. Willkommen zur Rubrik Live-Tracks. Große Bühne, große Stimme. Mehr muss man nicht sagen. Mariah Carey, Without You und Hero.

Erste Stunde Love Time. Wir hören uns wieder nach 23 Uhr. Jetzt Falsett, Gefühle und Nähe, musikalisch. Drei Brüder, die wussten, wie man Herzschmerz vertont. Die Bee Gees. Bis gleich.

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1: Wir geben uns noch ein weiteres Stündchen Love Time, ganz entspannt. Manche entspannen wunderbar während dieser Sendestrecke. Johanna, die braucht ganz andere Dinge, wie sie uns gleich verrät. Hallo Johanna, was hilft dir, um so richtig zu entspannen?
2: Hey, ich bin Johanna und mir helfen zum Beispiel Meditationen ganz gut. Und ich kann super entspannen oder klassische Musik oder aber auch mal ein gutes Buch. Einfach schön nachmittags auf der Couch mit einer Tasse Tee und einem guten Buch. Hilft mir total und ich kann total entspannen. Kann ich jedem nur empfehlen. Oder auch mal, wie gesagt, eine Meditation finde ich super.
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Auch heute am 18. Januar blicken wir verträumt in die Sterne, wenngleich es heute wenig verträumt zugeht. Am kommenden Freitag startet das Dschungelcamp. So heißt es im Volksmund. Ich bin ein Star, holt mich hier raus. Und mit den Stars, ist das so eine Sache? Oder sagen dir Namen wie zum Beispiel Samira Yavuz, Patrick Romer, Mea Dumont, Umu Tekin, Ariel Hediger, Simone Ballack, Stefan Dürr, Eva Benetatu, Hubert Feller, Nicole Bessler-Böttcher, irgendetwas? By the way, Hardy Krüger Junior, den mag man kennen. Und bei der Personalie Gil Ofarim, da scheiden sich die Geister. Sei es drum, es ist bereits die 19. Staffel, wie es diesbezüglich sternguck-technisch ausschaut. Mehr zum Thema gleich nach Charlie Puth. Pop verspielt modern, Liebe kann auch leicht sein. Lipstick.

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0: Auf geht's in den Dschungel. Wir haben alle 12 Sternzeichen zum Thema.
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2: Unkraut vergeht nicht. Fressen oder gefressen werden, das ist hier die Frage. Und nicht alle Dschungelbesucher treffen eine lebenserhaltende Entscheidung. Wer vor lauter Urwald die Futterbäume nicht sieht, sich vegetarisch von Giftpflanzen ernährt oder mit jedem Säbelzahntiger kuscheln will, der wird als Eintagsfliege enden. Aber es wachsen ja auch Glückspilze im Dickicht. Widder. Vom wilden Affen gebissen. Mit markerschütterndem Schrei schwingt sich der furchtlose Krieger an armdicken Lianen der Herausforderung entgegen, rodet mit einer selbstgemachten Machete ein Stück Urwald und brät sich am Lagerfeuer den selbsterlegten Tiger zum Abendessen. Für morgen ist ein Wettrennen mit dem Reviergorilla geplant. Der Sieger kriegt Jane. Stier. Wellness am Wildwasser. Das Moorbad im Sumpf ist schon wegen dem natürlichen Massageeffekt dank vieler Krabbeltierchen ungemein entspannend. Danach wird unterm Wasserfall geduscht und wenn dem Stier bisweilen noch die gebratenen Raupen in den Mund fliegen, ist das Wohlbefinden gesichert. Ein Rindvieh mit dicker Kuhhaut genießt und schluckt. Zwillinge. Interessante Speisekarte. Ach, ist das aufregend, zwitschert der quirlige Zwilling, hüpft mit den Kolibris von Ast zu Ast und kann sich gar nicht satt sehen an den verschiedenartigen Essensvorschlägen, die er am liebsten im Flug verschluckt. Den lustigen Vögel mögen auch die Ureinwohner. Nur, wenn er aus dem Kochtopf heraus Zubereitungstipps gibt, werden sie sauer. Krebs. Erst ein Nest, dann der Rest. Kaum im Dschungel angekommen, fängt der geborgenheitssüchtige Typ an, auf der Suche nach einem kuscheligen Plätzchen im Unterholz herumzukrauchen und es warmweich auszupolstern, damit die sensible Seele keine Dornenkratzer abkriegt. Direkt nebenan ist dann der Streichelzoo und sogar die Würgeschlange frisst dem Krebschen aus der Hand.
0: Vier weitere Sternzeichen nach Madonna. Madonna, take a bow.